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1: Im Studio ist der Nico Eichwald. In der Nacht haben starke Unwetter in mehreren Teilen der Schweiz gewütet. So hat die Einsatzzentrale rund 550 Feuerwehrnotrufe im Kanton Zürich entgegengenommen, wie Schutz und Rettung Zürich mitteilt. Die meisten Einsätze hätten umgestürzte Bäume und mit Wasser vollgelaufene Gebäude betroffen. Meldungen zu umgestürzten Bäumen und Hagelschlägen gab es auch aus den Kantonen Thurgau, Luzern und Jura. Laut SRF Meteo wurden in der Schweiz bis um 23 Uhr mehr als 26.000 Blitze gezählt. Die Zahl der Todesopfer in Venezuela steigt 3 Wochen nach den Erdbeben weiter an. Die venezolanische Regierung meldete fast 5000 Tote, 17.000 Menschen seien verletzt worden. Wie viele nach wie vor vermisst werden, ist unklar. Eine unabhängige Bürgerplattform geht von rund 30.000 Personen aus, deren Verbleib unbekannt ist. Die venezolanischen Behörden machen keine Angaben dazu. Ende Juni bebte in Venezuela im Abstand von 39 Sekunden zweimal die Erde, so stark wie nie zuvor im Land. Die politische Führung der Falklandinseln fordert den Weltfußballverband FIFA zum Handeln auf. Argentinische Spieler hatten nach dem Sieg im WM-Halbfinal gegen England ein Banner gezeigt, worauf stand, die Falklandinseln sind argentinisch. Sie hoffe, dass die FIFA ihr Versprechen einlöse, die Politik aus dem Sport herauszuhalten und Verhalten dieser Art zu ahnden. Großbritannien und Argentinien hatten im Falklandkrieg einen bewaffneten Konflikt ausgetragen. Danach blieb die Inselgruppe unter britischer Verwaltung. Argentinien erhebt aber nach wie vor Anspruch darauf. Das US-Militär hat laut iranischen Medien 2 Brücken im Süden des Irans angegriffen. Bei dem Angriff seien 2 Menschen getötet und 4 weitere verletzt worden, hieß es weiter. Davor hatte das US-Militär für die 6. Nacht in Folge den Start neuer Angriffe gegen den Iran verkündet. US-Präsident Donald Trump hatte zudem damit gedroht, die Angriffe im Iran auf Kraftwerke und Brücken auszuweiten. Das Weltmeistertrikot von Brasiliens Fußballlegende Pelé aus dem Jahr 1958 hat für mehrere Millionen den Besitzer gewechselt. Wie das Auktionshaus mitteilte, wurde das blaue Trikot mit der gelben Nummer 10 für fast 5 Millionen Dollar versteigert. Teurer war mit über 8 Millionen bislang nur das Fußballtrikot von Diego Maradona der WM 1986.
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3: Nach dieser heftigen Nacht ist heute Freitag beim Wetter auch wieder alles mit dabei. Es fängt an mit Sonne und Wolken. Am Nachmittag kann es dann lokal aber wieder fest regnen und gewittern kommen. Dazu her ist es schwül warm. In Chur gibt es 27 Grad, Davos und St. Moritz um die 20.
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3: Da läuft es gut im Moment. Wir haben keine Verkehrsmeldungen. Ja, heftige Nacht ist das gsi. 26.000 Blitze, die gestern Abend gezählt worden sind. Absolut gesponnen. Ich hoffe, vorige Nacht, das war einigermassen passabel gsi. Wir zeichnen los. Letzter Arbeitstag von dieser Woche. Freitag, der 17. Juli. Am Mikrofon Katharina Balzer und Pink geht los mit Never Gonna Not Stand.

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0: Der Vincent Weiss glaubt ein Wunder am 14 Minuten ab der 6. Wir schauen zurück auf gestern Abend. Der grosse Auflauf der Leichtathletik-Fans in Luzern. Der Grund, die Spitzen-Leichtathletik-Meeting. Und da haben sich Sportlerinnen und Sportler in ihrer Form gemessen. Mit dabei auch die Grüscher-Leichtathletin Danik Kählin.
1: Ich komme immer mega gerne auf Luzern, weil es einfach wirklich auch eine mega Wertschätzung ist, dass sie Weitsprung im Programm haben. Wo man einfach vor Heimpublikum springen darf. Es macht immer mega Spass und mit dem Publikum, mit der Atmosphäre. Ja, ist einfach wirklich so ein bisschen ein Leistungstest, ein Genusswettkampf, um nachher nochmal Vollgas zu geben für Birmingham.
0: Ein Genusswettkampf für Grüschlinnen gegenüber SRF-Side. Und wie die Annik bei dem Genusswettkampf abgeschnitten hat, das gratuliert als nächstes im Sport bei uns. Hoffen, euer Tag, der ist gut gestartet. Die Rolling Stones, sie machen die Musik für uns. Der neueste von ihnen in The Stars.

0: Das Radio hier am Freitag. In 7 Minuten ist es 6:30.
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0: Rechts Donnerwetter hat es gestern gegeben. An gewissen Orten im Sendergebiet hat es da doch zünftig gewittert. Aber nicht nur. Auch am Leichtathletik-Meeting in Luzern hat der Wettkampf unterbrochen werden,

0: wegen Gewitter. Und das hat dann wiederum einer Bündnerin der Sieg gekostet, Ruud Schmenzi.
1: Ja, Grüscherin Annick Kählin hat im Weitsprung zu Luzern der Hattrick holen. Also das dritte Mal ist er in der Wettkampf am drittgrössten Leichtathletik-Meeting in der Schweiz gewinnen. Doch ein zwischenzeitliches Gewitter hätte es nicht ganz so einfach gemacht, erklärt Annick Kählin im SRF-Interview.
2: Es ist schon mit dem Wetter immer etwas schwierig, wenn beim Weitsprung der Balken noch etwas nass ist. Extrem rutschiger Balken auch. Und dann die ersten zwei Sprünge waren eigentlich okay. Da habe ich mich auch eigentlich gut gefühlt und mutig gesprungen. Und dann ja, beim dritten leider wirklich gerutscht auf dem Balken und dann etwas unkoordiniert gesprungen. Und nachher ja, irgendwie hat mich der Mut etwas verloren. Und dann hat es angefangen zu regnen. Und dann, ja, wenn die Überzeugung fehlt, dann ist es mega schwierig zum Springen.
1: Und sie wollte nichts riskieren, auch weil nächste Woche die Leichtathletik-Schweizermeisterschaften sind und in rund einem Monat die Europameisterschaften. Am Schluss hat es für Annick Kählin am Meeting in Luzern für Platz 2 gelangt. Die Grüscheri war aber nicht die einzige aus dem Kanton Graubünden. Über 200 Meter ist der Kurersprinter William Reis in Luzern am Start gestanden. Er ist Fünfter geworden. Auf das Podest haben ihm am Schluss 600 gefällt.

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0: Die Meldung heute Morgen mit dem Ruud Schmenzi.
2: In den Kantonen St. Gallen und Glaris gilt ein absolutes Feuerverbot. Dazu kommt auch noch ein Feuerwerksverbot, teilen die beiden Kantone mit. Im Glarnerland sind auch Himmelslaternen und Höhenfeuer verboten. Glarner Behörden gehen davon aus, dass die Trockenheit noch länger prekär bleibt und die Massnahmen auch am 1. August noch gelten. Im Kanton Graubünden gibt es aktuell in gewissen Regionen ein absolutes Feuerverbot. Die Trockenheit belastet auch der Wallensee. In dem hat es so wenig Wasser wie in den letzten 30 Jahren nicht mehr. Laut dem St. Galler Bau- und Umweltdepartement kann darum die Fische zum Teil nicht mehr in Bach zurückschwimmen. Dazu kommt, dass der See Ende Juni fast 25 Grad warm war. Das ist für die Fische ein zusätzlicher Stress. Jetzt bräuchte es lange und regelmässige Regenheiss auf Anfrage, so dass sich die Lage wieder entspannen kann. Davos ist seit zwei Wochen das Klassenzimmer von rund 1000 Lehrpersonen. Am 135. Sommercampus vom Verein Schule und Weiterbildung Schweiz können sich die Lehrpersonen zu allen Themen vom Lehrplan 21 weiterbilden. Dabei sei vor allem eins wichtig, erklärt Geschäftsleiterin Jana Baumgartner.
3: Dass wir wirklich sehr praxisnah sind. Also das heisst, dass bei uns die Kursleitungen selber auch im Lehrberuf tätig sind, entweder direkt aktiv oder lange tätig sind, sodass sie einfach sehr viel Best Practice eigentlich letzten Endes können direkt weitergeben.
2: Der Sommercampus ist in diesem Jahr sehr schmal zu Davos.
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0: Und da im Wetter zu Davos ist heute wie überall übrigens auch alles mit dabei. Es fängt auch mit Sonne, es hat Wolke am Nachmittag, denn lokal kann es fest auch regnen oder gewittern kommen. Es ist den ganzen Tag schwül, warm, viel Feuchtigkeit in der Luft. In Chur gibt es 27 Grad, in Davos und St. Moritz 20 Grad.
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0: 6.34 Uhr, gute Fahrt euch, denn es sollte euch nichts aufhalten auf der Strasse.
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0: Bald, Finalzeit am Sonntagabend, Spanien gegen Argentinien. Wie schaust du das, wenn du jetzt hier zum Beispiel ein Argentinier bist? Wir haben einen getroffen, einen Argentinier, der in Chur lebt. Und wie er, der Walter, sich den Match vorstellt, dass das dann sein wird, wie er den erleben wird, das gehören wir bei uns in dieser Halbstunde. Guten Start in eurer Freitag. Wir nehmen es bei Chiffig, Lighthouse Family, gehen den Ton und den Rhythmus an mit Lifted.

0: Radio von da, kurz vor dem Wochenende. Und das Wochenende, wo ja wirklich es in sich hat. Dann genau noch zweimal arbeiten. Und dann Final von der Fußball-Weltmeisterschaft 2026. Der 104. Match von dem Turnier Spanien gegen Argentinien. Sicher ist, der Weltmeister 2026, der redet Spanisch. Und sicher ist auch, der Walter aus Chur, der wird am Sonntagabend am 9. Uhr den Match schauen. Der Walter, der lebt seit 8 Jahren in Chur, kommt ursprünglich aus Argentinien. Wenn Argentinien spielt, also seine Mannschaft, dann, erzählt uns der Walter, dreht er amix fast durch.
1: Das sind nicht normal. Wenn wir in der WM spielen, die Leute, die Argentinier, wir sind nicht normal. Und wir können das nicht ruhig anschauen. Wir sind sehr nervös und sehr emotionell. Wir erkennen das bei uns. Wir können nicht mit den Leuten, mit anderen Leuten sitzen und uns normal benehmen. Und wir wissen das. Und wir denken, ja, wir sind komplett verrückt.
0: Loco, loco, es ist fast schon wieder so, dass ich finde, hey, mein Walter möchte eigentlich den Match schauen, das Finale Spanien, Argentinien. Der Walter ist ein paar Jahre in Chur daheim und er wird noch das Finale ganz speziell verfolgen. Speziell demal ist auch, dass es bei dem Finale eine längere Pause geben wird. Es gibt eine Art eine Halbzeitshow mit viel Musik und Blink, blink, wer da alles auftritt. Eine Zusammenstellung haben wir bereit für euch heute Morgen nach der halben 9.
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Lady Gaga, Shape of a Woman. In 10 Minuten ist es 7. Ihre Songs. Die Songs von Lady Gaga garantiert irgendwann auch mal Klassiker. Weil sie jetzt aber noch nicht ganz so alt sind, noch nicht so viele Jahre auf dem Buckel haben. Ja, die sind gut, die kommen gut. Aber bereits ein Haufen Jahre auf dem Buckel hat der Song da. Unsere Morgenperle von heute, Beagle Music Limited. Die Geschichte von diesem Song ist, dass sie eigentlich zuerst Werbemusik war für eine Klasse-Marke in Deutschland. Und dann ist das so gut angekommen, vor allem in den Kinos, dass die beiden Macher, das deutsche Duo Beagle Music Limited, dass die gefunden haben, hey, daraus machen wir einen Song. Und es ist voll aufgegangen. Riesenhit in den 80er mit Like Ice in the Sunshine.

Absolut simpel, aber es funktioniert like ice in the sunshine. Unsere Morgenperle war mal Musik für eine Klasse-Marke und Sommerhit schlechthin. Und jetzt gehört beim Radio von da 7 Minuten, dann ist es 7 Uhr.

0: Mit der Olivia-Dien sind wir voll easy unterwegs. 4 Minuten, dann ist es 7. Es gibt nochmal Power. Und zwar von David Guetta und der Sia. Flames haben es zusammen aufgenommen und dann gibt es gerade noch vor der 7.
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1: Im Studio ist der Nico Eichwald. In der Nacht haben starke Unwetter in mehreren Teilen der Schweiz gewütet. So hat die Einsatzzentrale rund 550 Feuerwehrnotrufe im Kanton Zürich entgegengenommen, wie Schutz und Rettung Zürich mitteilt. Die meisten Einsätze hätten umgestürzte Bäume und mit Wasser vollgelaufene Gebäude betroffen. Meldungen zu umgestürzten Bäumen und Hagelschlägen gab es auch aus den Kantonen Thurgau, Luzern und Jura. Laut SRF Meteor wurden in der Schweiz bis um 23 Uhr mehr als 26.000 Blitze gezählt. Die Zahl der Todesopfer in Venezuela steigt drei Wochen nach den Erdbeben weiter an. Die venezolanische Regierung meldete fast 5000 Tote, 17.000 Menschen seien verletzt worden. Wie viele nach wie vor vermisst werden, ist unklar. Eine unabhängige Bürgerplattform geht von rund 30.000 Personen aus, deren Verbleib unbekannt ist. Die venezolanischen Behörden machen keine Angaben dazu. Ende Juni bebte in Venezuela im Abstand von 39 Sekunden zweimal die Erde so stark wie nie zuvor im Land. Die politische Führung der Falklandinseln fordert den Weltfußballverband FIFA zum Handeln auf. Argentinische Spieler hatten nach dem Sieg im WM-Halbfinal gegen England ein Banner gezeigt, worauf stand, die Falklandinseln sind argentinisch. Sie hoffe, dass die FIFA ihr Versprechen einlöse, die Politik aus dem Sport herauszuhalten und Verhalten dieser Art zu ahnden. Großbritannien und Argentinien hatten im Falklandkrieg einen bewaffneten Konflikt ausgetragen. Danach blieb die Inselgruppe unter britischer Verwaltung. Argentinien erhebt aber nach wie vor Anspruch darauf. Das US-Militär hat laut iranischen Medien zwei Brücken im Süden des Irans angegriffen. Bei dem Angriff seien zwei Menschen getötet und vier weitere verletzt worden, hieß es weiter. Davor hatte das US-Militär für die sechste Nacht in Folge den Start neuer Angriffe gegen den Iran verkündet. US-Präsident Donald Trump hatte zudem damit gedroht, die Angriffe im Iran auf Kraftwerke und Brücken auszuweiten. Das Weltmeistertrikot von Brasiliens Fußballlegende Pelé aus dem Jahr 1958 hat für mehrere Millionen den Besitzer gewechselt. Wie das Auktionshaus mitteilte, wurde das blaue Trikot mit der gelben Nummer 10 für fast 5 Millionen Dollar versteigert. Teurer war mit über 8 Millionen bislang nur das Fußballtrikot von Diego Maradona der WM 1986.
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2: Mit dem Rutschminzi, guten Morgen. Am 1. August dürfte sie dem Jahr in den Kanton Glaris und St. Gallen ruhig bleiben. In denen gilt seit gestern Abend, respektive seit heute Mittag, neben dem noch absoluten Feuerverbot auch ein Feuerwerksverbot, heisst die entsprechenden Mitteilungen. Im Glarnerland sind auch Höhenfeuer und Himmelslaternen verboten. Der Regen in den letzten Tagen hat nicht gelangt, um die Situation zu entschärfen. Der Kanton Glaris geht davon aus, dass es bis zum 1. August prekär bleibt und darum die Massnahmen auch am Nationalfeiertag noch gelten. Ein Feuerwerksverbot gibt es aktuell in 16 Kantonen. Das Graubünden gilt im Moment in gewissen Regionen ein absolutes Feuerverbot. Wegen der Hitzewelle ist der Walensee aktuell sehr warm. Zeitweise hat die berechnete Temperatur an der 25-Grad-Marke gekratzt. Auch die Trockenheit belastet der See. Details von Florian Mani.
3: Laut Angaben vom St. Galler Bau- und Umweltdepartement gibt es keine offizielle Messstelle am See. Der Lindkanal ist aber etwa gleich warm wie der Wallensee und rund 3 Grad wärmer als Sustammel. Für die Fische im See bedeutet das Stress. Wegen der Trockenheit können sie auch nicht mehr durch gewisse Bacheinmündungen durchschwimmen. Der Pegel vom Wallensee ist etwa 10 cm tiefer als die tiefsten Sommerwerte aus den letzten 30 Jahren.
2: Um die Lage am Walensee zu entschärfen, braucht es laut dem Kanton St. Gallen über einen längeren Zeitraum genug Regen bei tieferen Temperaturen. In Davos läuft aktuell der 135. Sommercampus vom Verein Schul- und Weiterbildung Schweiz, kurz SWCH. Das ist ein Weiterbildungsangebot von Lehrpersonen für Lehrpersonen. Teilnehmerinnen und Teilnehmer können selber auswählen, welche Kurse sie machen wollen. Alles, was im Lehrplan 21 drin ist, werde ich angeboten, sagt Geschäftsleiter vom SWCH, Diana Baumgartner.
4: Entweder tut man sich vertiefen in der Thematik, weil einem einfach auch das Thema sehr viel Freude macht und trägt das so eben dann auch wieder in den eigenen Unterricht zurück. Oder man tut sich auch ganz gezielt wirklich auf den Unterricht schon vorbereiten, um wirklich dann direkt schon nach dem Sommerferien wieder ganz parat und frisch zu sein für den eigenen Unterricht.
2: Etwa 1000 Lehrpersonen aus der ganzen Deutschschweiz sind für den Sommercampus auf Davos gekommen. Das Weiterbildungsangebot geht noch bis heute.
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6: Heute ist abwechselnd mit dem Wetter angesagt. Von da mit Sonne, es gibt Wolken und am Nachmittag den Lokal kann es auch wieder fest regnen und Gewitter kommen. Dazu her schwülwarm. In Chur gibt es 27 Grad, in Davos und St. Moritz 20 Grad. Dann noch ergänzend absolutes Feuerverbot im Kanton Graubünden. Und zwar im Churer Rheintal, Prättigau, Schanfigg, Surselva, Heinzenberg, Domleschg, in Mesolcina, Valle Poschiavo, Schams, Albula und Ufterlenzer Heide. Da ist das Feuer ausserhalb vom Siedlungsraum absolut verboten und das gilt auch für fest eingerichtete Feuerstellen, die dürfen auch nicht gebraucht werden.
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6: Da sind wir im Moment gut aufgestellt und auch gut unterwegs. Es hat keine Verkehrsmeldungen.
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6: 6 Minuten ab der 7 am Mikrofon Katharina Balzer. Wir bügen die mit Shakira und dem Burner Boy Dai Dai in der Fritti.

0: Musik von André, kurzsichtig. 12 Minuten ab der 7. Sepp gesehen, aber scharf.
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0: Wir schauen, was das Wetter mit uns vorhat. Und zwar mit dem Roger Perre. Guten Morgen.
2: Guten Morgen, Katharina. Hoi.
0: Wir haben es vorhin in den Nachrichten gehabt. Glarus und St. Gallen absolutes Feuerverbot und auch Feuerwerksverbot im Kanton Graubünden. Absolutes Feuerverbot an Teilbezirk im Kanton. Der Regen der letzten 24 Stunden hat da keine Entspannung gebracht.
2: Ja, nicht gross, nein. Also es hat, wenn wir jetzt einmal die letzten 3 Tage anschauen, in der Region zwischen 7 Liter und so knapp über 20 Liter Niederschlag gegeben. Also ja, es ist doch heute verbreitet ein bisschen was zusammengekommen, aber die Menge lange da einfach nicht, was es bisher gegeben hat, um die Trockenheit, die aktuell herrscht, dort in irgendwelcher Form ein bisschen zu mindern. Es hätte viel mehr gebraucht, oder es brauchte viel mehr, dass dann der Regen auch richtig im Boden kann eindringen und dann auch die Waldbrand vor könnte wieder oben runterkommen. Das wird wohl auch heute nicht der Fall sein, dass es genug Niederschlag gibt für das. Es gibt so also einen Mix aus Sonne und Wolken mit Schwerpunkt am Nachmittag, dann auch ein paar Regengüsse und lokale Gewitter, vor allem im Norden. Und es ist dazu schwülwarm, nicht mehr so heiß wie gestern, 6 bis 27 Grad immer im Rentel, in der Foss und St. Moritz sind es so um die 20 Grad, 0 Grad Grenzen auf knapp 4000 Meter.
0: Wochenende ist ganz nach, Zeit zum etwas unternehmen, Freizeit planen. Was macht das Wetter dazu?
2: Ja, man muss ein bisschen schauen auf dem Radar und so, halt, wie man es macht oder es mitnimmt gegen den Regen. Es gibt dann halt doch auch wieder ein paar Regengüsse, vor allem im Norden und vielleicht morgen lokal mal ein Gewitter, speziell am Nachmittag jeweils. Im Süden doch meistens trocken und insgesamt recht sonnig. Dort sieht es besser aus bezüglich Niederschlag. Niederschlag wäre aber eigentlich ja gut, wenn ich vorher gesagt habe, für die Natur. Also das stört dann eigentlich überhaupt nicht. Temperaturen, so 22 bis 24 Grad, moderat temperiert, eigentlich kann man sagen, doch angenehm sogar.
0: Das klingt gut. Besten Dank, Roger Perry.

0: Im Chur am 11. September in der neuen Churer Stadthalle Arion Love Soul Matter. Gotthard sind das in 9 Minuten halb 8.
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0: Gestern hat es der Schweiz ja zum Teil so zünftig runtergelassen, gewittert. Es hat auch das Leichtathletik-Meeting in Luzern betroffen. Wettkämpfe mussten dann nämlich unterbrochen werden. Und das wiederum hat einen Impact gehabt auf eine Bündnerin, die das der Sieg gekostet hat. Ruud Schmenzi.
2: Ja, Grüscheri Annik Kählin hat im Weitsprung zu Luzern den Hattrick holen, also das dritte Mal in Serie der Wettkampf am drittgrössten Leichtathletik-Meeting in der Schweiz gewinnen. Doch ein zwischenzeitliches Gewitter hat es nicht ganz so einfach gemacht, erklärt Annik Kählin im SRF-Interview.
3: Es ist schon mit dem Wetter immer ein bisschen schwierig, wenn beim Weitsprung der Balken noch ein bisschen nass ist. Extrem rutschiger Balken auch. Und dann die ersten zwei Sprünge waren eigentlich okay gewesen. Habe ich mich auch eigentlich gut gefühlt und mutig gesprungen. Und dann ja, beim dritten leider wirklich gerutscht auf dem Balken und dann ein bisschen unkoordiniert gesprungen. Und nachher ja, irgendwie hat mich der Mut ein bisschen verloren. Und dann hat es angefangen zu regnen. Und dann, ja, wenn die Überzeugung fehlt, dann ist es mega schwierig zum Springen.
2: Und sie wollte nichts riskieren. Auch weil nächste Woche die Leichtathletik Schweizer Meister sind und in rund einem Monat die Europameisterschaften. Am Schluss hat es für Annik Kählin am Meeting in Luzern für Platz 2 gelangt. Grüscheri war aber nicht die einzige aus dem Kanton Graubünden. Über 200 Meter ist der Churer Sprinter William Reis in Luzern am Start gestanden. Er ist Fünfter geworden. Auf das Podest haben ihm im Ziel 600 gefällt.

0: Irgendwie sehen wir jetzt mit gerade einem Lagerfeuer mit der Dasche. Oh, Anna. Aber jetzt sage ich, nein, 7:30 am Morgen.
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0: Und die Meldung aus der Region, die hat der Ruud Schmenzi.
2: In den Kantonen St. Gallen und Glaris gilt ein absolutes Feuerverbot. Dazu kommt auch noch ein Feuerwerksverbot, teilen die beiden Kantone mit. Im Glarnerland sind auch Himmelslaternen und Höhenfeuer verboten. Die Glarner Behörden gehen davon aus, dass die Trockenheit noch länger prekär bleibt und die Massnahmen auch am 1. August noch gelten. Im Kanton Graubünden gibt es aktuell in gewissen Regionen ein absolutes Feuerverbot. Die Trockenheit belastet auch den Walensee. In dem hat es so wenig Wasser wie in den letzten 30 Jahren nicht mehr. Laut dem St. Galler Bau- und Umweltdepartement kann der Fisch zum Teil nicht mehr in Bach zurückschwimmen. Dazu kommt, dass der See Ende Juni fast 25 Grad warm war. Das sei für die Fische ein zusätzlicher Stress. Jetzt bräuchte es lange und regelmässige Regen, heisst zur Anfrage, so dass sich die Lage wieder entspannen. Davos ist seit zwei Wochen das Klassenzimmer von rund 1000 Lehrpersonen. Am 135. Sommercampus vom Verein Schule und Weiterbildung Schweiz können sich die Lehrpersonen zu allen Themen vom Lehrplan 21 weiterbilden. Dabei sei vor allem eins wichtig, erklärt Geschäftsleiterin Jana Baumgartner.
3: Dass wir wirklich sehr praxisnah sind. Also das heisst, dass bei uns die Kursleitungen selber auch im Lehrberuf tätig sind, entweder direkt aktiv oder lange tätig sind, sodass sie einfach sehr viel Best Practice eigentlich letzten Endes können direkt weitergeben.
2: Der Sommercampus ist in diesem Jahr zuerst mal zu Davos.
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0: Heute ist ein bisschen alles dabei, was so das Wetter ausmacht. Sonne, nämlich Wolken. Und am Nachmittag kann es dann auch regnen, respektive stark gewittern kommen. Dazu her schwülwarm in Bad Ragaz 29 Grad, in Bergün 21 und in Schkuhl 26 Grad heute Nachmittag. Im Wochenende geht es dann im ähnlichen Stil weiter. Sonne, Wolken, öppe auch Gewitter. Und es ist wiederum eben die Möglichkeit da, dass es nass wird, regional. Temperaturen kühler als noch die letzten Tage noch maximal um die 24 Grad.
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0: Eure Fahrt kann flott weitergehen. Im Moment haben wir keine Verkehrsmeldungen.
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0: Dafür Blumen, Flowers von der Miley Cyrus. Guten Morgen.

0: Teddy Swimson, Mr. Know-it-all oder Mrs. Know-it-all, also jemand, der alles weiss, müssen wir nicht unbedingt sein. Wir müssen einfach Lust haben, so mit uns zu spielen.
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0: Nico Santos, All Time High beim Radio von da.
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0: Also mit meiner Mitspielerin heute Morgen habe ich das Gefühl, könnt ihr jetzt schon stundenlang schwätzen. Guten Morgen, Anne aus Grüsch.
2: Guten Morgen, Katharina.
0: Wir haben ein bisschen ein Thema gesagt, wo wir darüber könnten schwätzen. Und am Schluss sind wir tatsächlich beim, was war es, Gleitschirmfliegen mit dem Mann und noch mit dem Hund.
2: Genau, richtig. Genau, unsere Emi fliegt damit mit. Ja.
0: Und das machen die regelmässig?
2: Ja, also mit dem Hund, das vielleicht nicht regelmäßig, aber sonst eigentlich schon. Mein Mann fliegt also sicher zweimal in der Woche, wenn das Wetter passt. Und natürlich, wenn er noch Flüge hat, dann macht er noch Tandemflüge für Kollegen und so. Und ja, das stimmt auch.
0: Und du bist dann eben das Tandem hinten drauf?
2: Ja, ich bin der, genau, wo hinten drauf ist. Besser gesagt vorne dran.
0: Ah, okay, das ist interessant gemacht.
2: Ich bin vorne und der Hund ist vor mir abgebunden. Hat ein eigenes Gestell mit dem Nämmerli, alles passt.
0: Sehr cool. Also das klingt mega spannend. Gleitschirmflüge mit Hund und Mann.
2: Genau. Also. Und Mann, genau. Gut.
0: Anna, unser Spiel, zwei Behauptungen, auch hüpferi parat. Es geht ums Jutta. Und zwar, ich wüsste gerne von dir, von welchem Spieler ist das teuerste je versteigerte Fußball-Liebli? Ist das A vom Maradona oder ist das B vom Pelé?
2: Oh, schwierig.
0: Ja.
2: Ich muss raten.
0: Raten, genau.
2: Ich sage vom Maradona.
0: Du sagst vom Maradona, was ist jetzt eher, ist ja 50-50, gell? Warum gehst du eher Richtung Maradona?
2: Ja, ich weiß auch nicht. Ich bin ein bisschen Argentinier-Fan.
0: Da kann ich nur einen Applaus hinten anschieben. Anne, das ist richtig. Das von Pelé ist jetzt gerade versteigert worden für, ich meine, auch 5 Millionen Franken, Fußball-Liebli. Aber das von Maradona ist immer noch Spitzenreiter mit 8 Millionen Dollar sind, sorry, nicht Franken. Aber ist ja egal bei dieser Preislage, oder?
2: Ja, super.
0: Was ist dein teuerster T-Shirt?
2: Mein teuerster T-Shirt? Ja, vielleicht 2,50 Franken. Nein, ich weiß es nicht.
0: Was ich aber weiss, Anna, du hast jetzt gerade 60 Stutz gewonnen, um zum Bett zu posten. Das ist also Hammer.
2: Das ist lässig, gut, das kann ich brauchen.
0: Du stellst auch mit dem Geld.
2: Er wird dafür verfressen, würde ich sagen.
0: Das ist nicht gut. Wünsche ich jetzt schon ganz einen guten und ein schönes Wochenende.
2: Ja, musst du noch meine Adresse haben?
0: Ja, das machen wir noch, kannst du mir sicher sein. Einen schönen Morgen.
2: Gut, danke, ciao.
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0: Selina Gomez macht uns 5 vor 8 heute Morgen. Und Gossip, da gibt es ihn gleich vor der Nacht der Nachrichten. Heavy Cross.
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1: Im Studio ist der Nico Eichwald. Mindestens 12.000 zusätzliche Todesfälle sind in etwa 10 europäischen Ländern während der außergewöhnlichen Hitzewelle im Juni verzeichnet worden. Das berichtet die französische Nachrichtenagentur AFP. Zwischen dem 22. und dem 28. Juni, dem Höhepunkt der Hitzewelle in mehreren Ländern, wurde von den nationalen Instituten in 7 Staaten bereits rund 10.000 zusätzliche Todesfälle erfasst. Die Schweizer Armee bezieht ihr Apfelmus aus Italien. Der Schweizerische Obstverband kritisiere den Entscheid, da Apfelmus grundsätzlich auch aus Schweizer Rohstoffen hergestellt werden könne, schreibt der Blick. Er fordere bei der Armeeverpflegung eine stärkere Berücksichtigung einheimischer Produkte und wolle das Gespräch mit der Armee suchen. Amasuis entgegne, der Zuschlag sei nach den Regeln des öffentlichen Beschaffungsrechts erfolgt. Von 2 Offerten habe nur jene der Lieferantin Melinda die technischen Anforderungen erfüllt. Wenige Monate vor den Zwischenwahlen zum US-Kongress hat Präsident Donald Trump erneut Misstrauen an fairen und freien Wahlen im eigenen Land geweckt. Dies unter anderem mit Vorwürfen einer versuchten chinesischen Einflussnahme ab 2020. Jeder Amerikaner habe das Recht zu wissen, dass seine Stimme bei Wahlen in einem System korrekt gezählt werde. Man brauche ein System, in dem Betrug und Einmischung praktisch unmöglich seien. Das System, wie es die USA heute habe, bleibe katastrophal hinter diesem Standard zurück, so Trump. Beim Videostreaming-Marktführer Netflix ist in rund 300 Titeln allein in diesem Jahr künstliche Intelligenz zum Einsatz gekommen. So würden etwa mit Hilfe von KI Menschenmengen oder Szenen historischer Schlachten erzeugt, sagte der Co-Chef von Netflix. In vielen Fällen wären solche Szenen ohne künstliche Intelligenz aus Kosten- oder Zeitgründen gar nicht erst gedreht worden, argumentierte er. Außerdem sei KI nur ein Werkzeug in der Hand kreativer Menschen. Menschenrechtsorganisationen erheben wenige Tage vor dem Finalspiel der Fußball-WM in Nordamerika schwere Vorwürfe gegen den Weltfußballverband FIFA und die USA. Das Turnier in den USA, Kanada und Mexiko sei mit Blick auf die Menschenrechte keine gute WM gewesen, teilte unter anderem Human Rights Watch mit. Vor allem das harte Vorgehen der US-Behörden gegen Migrantinnen und Migranten steht in der Kritik. Viele Fans seien zudem durch überteuerte Tickets und strenge Visa-Regeln ausgeschlossen worden.
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2: Mit dem Rutschminzi, guten Morgen. Am 1. August dürfte seit dem Jahr in den Kanton Glaris und St. Gallen ruhig bleiben. In denen gilt seit gestern Abend respektive ab heute Mittag neben dem absoluten Feuerverbot auch ein Feuerwerksverbot, heisst die entsprechenden Mitteilungen. Im Glarnerland sind auch Höhenfeuer- und Himmelslaternen verboten. Der Regen in den letzten Tagen hat nicht gelangen, um die Situation zu entschärfen. Der Kanton Glaris geht davon aus, dass es bis zum 1. August prekär bleibt und darum die Massnahmen auch am Nationalfeiertag noch gelten. Ein Feuerwerksverbot gibt es aktuell in 16 Kantonen. Das Graubünden gilt im Moment in gewissen Regionen ein absolutes Feuerverbot. Wegen der Hitzewelle ist der Walensee aktuell sehr warm. Zeitweise hat die berechnete Temperatur an der 25 Grad-Marke gekratzt. Auch die Trockenheit belastet der See. Details von Florian Mani.
3: Laut Angaben vom St. Galler Bau- und Umweltdepartement gibt es keine offizielle Messstelle am See. Der Lindkanal ist aber etwa gleich warm wie der Walensee und rund 3 Grad wärmer als Sustammel. Für die Fische im See bedeutet das Stress. Wegen der Trockenheit können sie auch nicht mehr durch gewisse Bacheinmündungen durchschwimmen. Der Pegel vom Walensee ist etwa 10 cm tiefer als die tiefsten Sommerwerte aus den letzten 30 Jahren.
2: Um die Lage am Walensee zu entschärfen, braucht es laut dem Kanton St. Gallen über einen längeren Zeitraum genug Regen bei tieferen Temperaturen. In Davos läuft aktuell der 135. Sommercampus vom Verein Schul- und Weiterbildung Schweiz, kurz SWCH. Das ist ein Weiterbildungsangebot von Lehrpersonen für Lehrpersonen. Teilnehmerinnen und Teilnehmer können selber auswählen, welche Kurse sie machen wollen. Alles, was im Lehrplan 21 drin ist, werde ich anboten, sagt Geschäftsleiterin vom SWCH, Diana Baumgartner.
4: Entweder tut man sich vertiefen in eine Thematik, weil einem einfach auch das Thema sehr viel Freude macht und trägt das so eben dann auch wieder in den eigenen Unterricht zurück. Oder man tut sich auch ganz gezielt wirklich auf den Unterricht schon vorbereiten, um wirklich dann direkt schon nach dem Sommerferien wieder ganz parat und frisch zu sein für den eigenen Unterricht.
2: Etwa 1000 Lehrpersonen aus der ganzen Deutschschweiz sind für den Sommercampus auf Davos gekommen. Das Weiterbildungsangebot geht noch bis heute.
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5: Heute ist ziemlich alles mit dabei, was das Wetter ausmacht. Es fängt an mit Sonne und Wolken, am Nachmittag den Lokal Regen und Gewitter. Dazu her schwülwarm. In Bad Ragaz 29 Grad, Bergün 21 und in Schkuhl 26 Grad. Am Wochenende geht es ähnlich weiter, Sonne, Wolken und etwa die auch Gewitter. Vor allem morgen Samstag kann es nass werden. Die Temperaturen gehen eine Spur zurück, es ist kühler, bei noch maximal 24 Grad. Und noch die Feuerverbote, die für folgende Regionen in Graubünden geltend. Da sind Churer Rheintal, Prättigau, Schanfigg, Surselva, Heinzenberg, Domlesch, Mesolcina, Valle Poschiavo, Schams, Alblotal und Lenzerheid betroffen.
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5: Läuft gut um 6 Minuten ab der Nacht. Aktuell keine Verkehrsmeldungen.
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5: Ihr habt es gerade gehört in den Nachrichten. Die Fische im Wallensee, ah, die haben es zu heiss. Was da dagegen helfen könnte, hören wir bei uns als nächstes. Michael Patrick Kelly pfeift uns eins. Er singt Traces.

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1: Taylor Swift beim Radio von da 14 Minuten ab der 8. Auf das Wochenende her gibt's einmal eine Abkühlung nach der warmen und trockenen letzten Wochen. Und das kommt nicht nur uns Menschen, den Tieren, sondern auch den verschiedenen Lebensräumen zu gut. Wie zum Beispiel am Wallensee. Der Wasserpegel, der ist nämlich tief und der See sehr warm. Es hat sogar einen neuen Juni-Rekord gegeben. Der Florian Mane, der hat beim Kanton St. Gallen Informationen zum Stand vom Wallensee abgeholt. Was sagen denn die Zuständigen zu den Wassertemperaturen?
2: Ja, einen genauen Messwert gibt's laut dem St. Galler Bau- und Umweltdepartement nicht. Eine offizielle Messstelle gibt's aber am Lindkanal zu Benka, wo etwa gleich warm ist wie der Wallensee. Und dort zeigt sich, dass die Wassertemperatur 2 bis 3 Grad wärmer ist als sonst im Sommer. Anhand von verschiedenen Daten ist die Temperatur vom Wallensee Ende Juni auf um die 25 Grad berechnet worden. Das wäre ein neuer Juni-Rekord. Aber auch schon ab 20 Grad werden die Fische gestresst. Je wärmer das Wasser, desto weniger Sauerstoff hat es. Momentan ist die Lage für sie also kritisch.
1: Es ist nicht nur warm, sondern in der letzten Zeit auch sehr trocken gewesen. Wie wirkt sich das beim Wallensee aus?
2: Der Wasserstand ist momentan sehr tief. Laut dem neuesten Bulletin vom Kanton St. Gallen liegt er fast einen Meter unter dem langjährigen Mittelwert im Sommer. Auf Nachfrage beim zuständigen Departement heisst es, der Pegel sei sogar tiefer als die bisher tiefste Sommerwert der letzten 30 Jahre. Auch das wirkt sich negativ auf die Lebewesen im und ums Wasser aus. Die Fische können zum Teil nicht mehr durch Bacheinmündungen durchschwimmen, weil es zu wenig Wasser hat. Sie ziehen sich in tiefere Gebiete vom See zurück.
1: Und was braucht es denn, um die Situation wieder ein bisschen zu entschärfen?
2: Regen, ganz einfach gesagt. Auf Anfrage schreibt uns das St. Galler Bau- und Umweltdepartement, dass jede Woche mindestens 40 mm Regen nötig sind oder das Doppelte innerhalb von wenigen Tagen. Also Gewitter und kurze paar Regensprutz, wie wir es diese Woche schon hatten, bringen die nur eine kurze lokale Entlastung. Es braucht lang und regelmäßig Regen und Temperaturen sollten gerade auch noch zurückgehen.
1: Der Florian Mani über die Auswirkungen von Hitze und Trockenheit konkret auf den Wallensee. Wegen der momentanen Trockenheit dürfen wir im Kanton St. Gallen zum Teil auch nicht mehr in die Flüsse abkühlen. Welche Abschnitte davon betroffen sind, wird laufend auf der Kantonswebseite sg.ch im roten Banner aktualisiert.
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0: Durch den Freitagmorgen mit dem Radio von da in 7 Minuten auch schon wieder 8:30. Es ist ein Thema, das schon viele von uns beschäftigt. Das eigene Aussehen. Alessia Lardi, die beschäftigt sich weniger mit ihrem Aussehen als vor allem mit dem Aussehen der anderen. Alessia Lardi ist plastische Chirurgin und Chefärztin am Kantonsspital Graubünden für plastische, rekonstruktive und ästhetische Chirurgie. Ein Traumberuf, wie sie der Sarah Marti sagt.
1: Ich muss wirklich sagen, ich liebe meinen Job über alles. Ich lebe für das. Mich fasziniert die Art der Operationen. Es ist ein wahnsinnig kreativer Bereich der Chirurgie. Es ist ein Bereich, wo man sehr viel Lebensqualität zurückgeben kann. Also, wo man eben auch traurige Geschichten sieht. Aber das ist das, was mich fasziniert. Oder? Dass man mit den Händen so etwas arbeiten kann, wo Lebensqualität zurückgeht. Man kann Patienten begleiten auf dem Weg. Das ist eigentlich der Grund, warum ich das so gerne mache.
2: Und Sie sind auch mit mega viel Schicksal auch zu tun. Gibt es jetzt etwas, irgendeine Message, wo Sie sagen, das würde ich gerne den Hörerinnen und Hörern weitergeben?
1: Ja.

0: in Bezug auf die rekonstruktive Chirurgie, glaube ich, ist viel mehr möglich, als man sich vielleicht kann vorstellen kann, bevor man mit dem in Kontakt kommt. Dass man sich dort auch sich ein bisschen darauf verlassen kann, wenn man einen Unfall oder einen schweren Tumor oder etwas hat, dass man dort auch funktionell und ästhetisch kann geholfen werden kann, mit ganz verschiedenen Techniken. Ich glaube, dass man dort auch kann auf das zurückgreifen kann, wenn man mal so etwas erlebt. Und in Bezug auf die ästhetische Chirurgie ist mir oder uns vor allem ein Anliegen, dass man sich sehr gut informiert. Dass man schaut, wer von wem lasse ich mich behandeln, hat einen Facharzttitel FMH in der Schweiz oder wie hat er wirklich für eine Ausbildung. Ich glaube, das ist sehr wichtig, dass man sich die richtigen Informationen am richtigen Ort holt.
1: Sagt Alessia Lardi, sie ist Chefärztin am Kantonsspital Graubünden für plastische, rekonstruktive und ästhetische Chirurgie und sie macht vor allem denen Wut, die nach einem Unfall auf ihre Hilfe als Chirurgin angewiesen sind.

0: In einer Minute haben wir es 8:30. Der nächste Song, der kommt von einer Frauen-Powerband aus den 80ern. Die Bengals heissen es Manic Monday. Der Song kommt aber nicht von ihnen. Der Song, der geht auf das Konto von Prince. Und dann geht es in einer Minute.
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0: Der verrückte Montag, finde ich, passt am besten an einem entspannten Freitag, 8.33
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0: Heute ist alles mit dabei. Es gibt Sonne, es gibt Wolken, am Nachmittag auch Regen und Gewitter. Dazu her schwül warm. In diesem Dienst gibt es 25 Grad, Glarus 27 und im Münstertal 26 Grad. Es geht am Wochenende im ähnlichen Stil weiter. Sonne, Wolken und etwa die Gewitter. Und vor allem morgen Samstag kann es nass werden. Die Temperaturen gehen noch Spur zurück. Es gibt maximal 24 Grad.
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0: Da läuft es gut unterwegs, wir haben keine Verkehrsmeldungen. Wenn ihr eine Beobachtung habt, gerne ein Telefon zu uns ins Studio 081 255 55 55. Ich hoffe, ihr braucht es nicht und wünsche gute Fahrt.
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0: Es ist die grösste Fußball-WM, die es je gegeben hat. Und es ist auch die WM, die das Finale hat. Und ganz spezielle Mittelzeit hat. Wie die aussieht am Sonntagabend, das erfahren wir hier bei uns als nächstes.

0: Musik aus der Schweiz, das sind Pegasus beim Radio von da. Viertel vor neun und wir stehen vor einem grossen Wochenende. Männerfußball-WM geht's Endfinal am Sonntagabend. Und da gibt's ein Novum. Es gibt nämlich zum ersten Mal eine Halbzeitshow. Armina Küchler, wie müssen wir uns das vorstellen?
1: 11 Minuten soll der gehen mit einem riesen Star-Aufgebot. Unter anderem mit der Madonna. Sie hat gerade ihr brandneues Album Confessions 2 im Gepäck, aber auch mit dabei der Justin Bieber. Er, der nach ewig langer Pause mit seinen beiden Auftritten am Coachella Festival in Amerika wieder mal für Schlagzeilen gesorgt hat. Auch mit dabei die K-Pop-Band BTS. Sie kommen direkt angereist aus Frankreich nach zwei ausverkauften Stadion-Shows. Und natürlich auch die Hitmaschine, wo wir seit Anfangs WM auf und ab hören. Shakira und Burna Boy sind angesagt, um ihren offiziellen WM-Song «Die Die» zu performen. Das alles und noch mehr in 11 Minuten, das wird von den Fans in den sozialen Medien angezweifelt. Sie haben nämlich Angst, dass sich die WM in einen zweiten Super Bowl mit einer stündigen Pause verwandelt. Das sei für die Spieler schlecht, weil die sich dann zu fest abkühlen würden und die Verletzungsgefahr darum zu gross sei. Und so eine Riesenshow habe einfach nicht mehr viel mit dem Sport an sich zu tun. Zusammengestellt ist das Programm, wo sich liest wie ein Festival-Line-Up, übrigens von keinem anderen als Chris Martin, am Frontmann von Coldplay. Ob Jessica an die 11 Minuten haltet oder über völlig freie Hand hat und doch ein bisschen überzeugt, das zeigt sich dann wohl erst am Sonntagabend am Grande Finale der Männerfußball-WM.
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Das Radio von da läuft Musik aus der Schweiz. Das war Triana mit Kaffee Creme, ganz neu, Tapazellerin mit dieser Musik beim Radio von da. Ihn haben wir schon jemanden gehört. Niklas kommt aus Zürich, Lonely Heart, jetzt beim Radio von da, wo es in 5 Minuten 9 wird.

0: Ganz viel Musik aus der Schweiz, der Niklas gehört. Und vor den Neunen wartet noch die Band Caravan auf uns. Bring back the feeling. Geht in wenigen Augenblick.
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1: Im Studio ist der Nico Eichwald. Mindestens 12.000 zusätzliche Todesfälle sind in etwa 10 europäischen Ländern während der außergewöhnlichen Hitzewelle im Juni verzeichnet worden. Das berichtet die französische Nachrichtenagentur AFP. Zwischen dem 22. und dem 28. Juni, dem Höhepunkt der Hitzewelle, in mehreren Ländern wurde von den nationalen Instituten in 7 Staaten bereits rund 10.000 zusätzliche Todesfälle erfasst. Die Schweizer Armee bezieht ihr Apfelmus aus Italien. Der Schweizerische Obstverband kritisiere den Entscheid, da Apfelmus grundsätzlich auch aus Schweizer Rohstoffen hergestellt werden könne, schreibt der Blick. Er fordere bei der Armeeverpflegung eine stärkere Berücksichtigung einheimischer Produkte und wolle das Gespräch mit der Armee suchen. Amasuis entgegne, der Zuschlag sei nach den Regeln des öffentlichen Beschaffungsrechts erfolgt. Von 2 Offerten habe nur jene der Lieferantin Melinda die technischen Anforderungen erfüllt. Wenige Monate vor den Zwischenwahlen zum US-Kongress hat Präsident Donald Trump erneut Misstrauen an fairen und freien Wahlen im eigenen Land geweckt. Dies unter anderem mit Vorwürfen einer versuchten chinesischen Einflussnahme ab 2020. Jeder Amerikaner habe das Recht zu wissen, dass seine Stimme bei Wahlen in einem System korrekt gezählt werde. Man brauche ein System, in dem Betrug und Einmischung praktisch unmöglich seien. Das System, wie es die USA heute habe, bleibe katastrophal hinter diesem Standard zurück, so Trump. Beim Videostreaming-Marktführer Netflix ist in rund 300 Titeln allein in diesem Jahr künstliche Intelligenz zum Einsatz gekommen. So würden etwa mit Hilfe von KI Menschenmengen oder Szenen historischer Schlachten erzeugt, sagte der Co-Chef von Netflix. In vielen Fällen wären solche Szenen ohne künstliche Intelligenz aus Kosten- oder Zeitgründen gar nicht erst gedreht worden, argumentierte er. Außerdem sei KI nur ein Werkzeug in der Hand kreativer Menschen. Das Weltmeistertrikot von Brasiliens Fußballlegende Pelé aus dem Jahr 1958 hat für mehrere Millionen den Besitzer gewechselt. Wie das Auktionshaus mitteilte, wurde das blaue Trikot mit der gelben Nummer 10 für fast 5 Millionen Dollar versteigert. Teurer war mit über 8 Millionen bislang nur das Fußballtrikot von Diego Maradona der WM 1986.
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3: Ob die Trikots dann gewaschen oder ungewaschen versteigert worden sind für die Millionenbeträge, weiss ich nicht. Ich weiss aber sicher, wenn ihr heute Wäsche raushängt, dann könnt ihr das am Vormittag noch sehr gut machen. Da ist es nämlich schön. Am Nachmittag kann es dann aber lokal kommen, gewittern kommen. Es ist flott warm bis dorthin. In diesem Dies gibt es 25 Grad, in Glarus 27 und im Münstertal 26 Grad. Am Wochenende geht es mit ähnlichem Wetter weiter. Sonne, Wolken und öppe auch Gewitter. Vor allem morgen Freitag kannst du dann mal einen Spritz oben runterlassen. Die Temperaturen die gehen leicht zurück, noch maximal 24 Grad.
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3: Alles ruhig auf der Straße und bei Schiffig. Im Moment haben wir keine Verkehrsmeldungen.
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3: Auf dem Programm bei uns als nächstes Minuten des Romanches und da reden unsere beiden Moderatoren, Jessica und Lukas, die ganze Woche schon über Fußball. Und heute finde ich, gibt es eine spannende Frage. Wer wäre nämlich in deiner absoluten Lieblingsmannschaft, wenn du könntest bestimmen, wer eben in diesen 11 mitspielt? Die Antwort, die gibt es gerade als nächstes. 4 ab 9. Guten Morgen.

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0: Freitagvormittag, es ist 9:30 Uhr.
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0: Ah, es gibt schönes Wetter heute, schönes Sommerwetter, wobei ihr vor allem am Nachmittag ein bisschen am Himmel beobachten müsst. Da kann es nämlich lokal Gewitter geben. Es wird aber auch heute flott warm. In Diesendies gibt es 25 Grad, in Glarus 27 und im Münstertal 26 Grad. Am Wochenende geht es dann im ähnlichen Stil weiter. Eigentlich eben recht freundlich mit Sonne und Wolken, aber etwa die Gewitter, vor allem morgen Samstag, ist da die Möglichkeit gross, dass es am Nachmittag ein Gewitter gibt. Die Temperaturen gehen eine Spur zurück, es gibt noch maximal 24 Grad.
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0: Gute Meldung von unterwegs, da rollt alles ohne Störungen.
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0: Ich übergebe Dale King, X and O's und nachher schauen wir an, was es für neue Musik aus der Region gibt.

0: Radio von da, 5 Minuten über der halben 10. Und jede Woche am Freitag haben wir auch heute einen Haufen neue Musik aus der Region. Der Livio Biondini, der hat wieder mal so viele Sachen und Musik gefunden, dass er musste das Ganze aufsplitten, zwei Teile daraus machen. Und es gibt damit zwei Runden einen griechischen Soundcheck und die erste jetzt für euch bereit.
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2: Bibi Verplan ist mit einem neuen Song draussen. Quasar ist die neue Single. Im März dieses Jahr hat sie ein Buch veröffentlicht, wie sie sagt.
3: Es erzählt die Geschichte von einer Frau, die auf dem Mond gelandet ist und dort muss das Telefon bedienen vom Amt für irdische Traumangelegenheiten. Zu dieser Geschichte vom Buch habe ich auch ein Bühnenprogramm kreiert, zusammen mit meinem Team. Und der erste Song, den man dort hört, am Konzert, das ist «Quasar».
2: Das Lied erzähle ich von der Mystik im Leben und verbinde die unerklärliche Weite vom Universum mit unseren Träumen, mit Zeit und Glück.
3: Ich freue mich vor allem, diesen Song rauszugeben, weil er jetzt zu der ganzen Popcorn-Oper-Geschichte, die ich rausgegeben habe, die sehr explosiv war, die sehr verrückt war, der «Quasar» für mich so ein bisschen in eine andere Richtung gehen. Das hat mehr Wärme, es tut mehr einlullen, einhüllen, es geht mehr in die Tiefe.
2: Und das macht der Song auf eine Art und Weise, die sie sehr berührt und sie hofft, das macht er auch bei anderen, so wie die Bibi Verplan sagt. Der Aurelius und der Sirius bringen ein Single nach der anderen für ihr gemeinsames Album raus.
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2: «Zirkus» ist der neueste Song vom Mundart-Rapper Aurelius und Sirius, der auf Rätoromanisch rappt. «Zirkus» als Titel sei bewusst gewählt, sagt der Sirius.
5: «Wenn die Musikindustrie, die Musikszene, so ein bisschen wie ein Zirkus sehen, wo die Artists zeigen können, was sie für Skills haben, was sie zu bieten haben, es ist eine riesengroße Show.»
2: Darum haben sie ihren eigenen Zirkus geschaffen, wo sie selber auftreten und zeigen, was sie sich angeeignet haben.
6: Jegliche Doppeldeutigkeit, weil dort auch Affen und Clowns auftreten, sind rein zufällig und auf keinen Fall beabsichtigt.
2: So der Aurelius. Ihr gemeinsames Album «Flimslack» statt ihres zwei dürfte bald rauskommen. Die Jungs spielen unter anderem auch noch am Open Air Lumnezia dieses Jahr. «Nest and the Blondes» sind weiterhin fleissig und es gibt wieder neue Musik. In PhD in Bad Decisions ging es um den komischen Komfort, wo man drin landet, wenn man immer wieder die gleichen Fehler macht.
7: Es ist halt ein Selbstzerstörerische, wo man sich dann irgendwann so ein bisschen zu wohl findet drinnen. Und irgendwie so die Feststellung, wenn man dann ganz einfach weniger Gewicht gibt und nicht die ganze Zeit sich Sorgen macht, weil eigentlich wirklich, wie gesagt, alles halb so wild ist.
2: Sagt der Andrea von Band. So Sachen lösen die sich auch meistens selber wieder auf, darum muss man sich gar nicht so den Kopf machen amix. Das Fazit sei darum, je weniger streng man Zeug im Leben angeht, desto besser Lauf ist. So der Andrea von Nest and the Blondes zum neuesten Lied, PhD in Bad Decisions. Das Album von Nest and the Blondes erscheint auch noch dieses Jahr.
0: Und jetzt nach dieser riesigen Palette müssen wir eins auswählen, oder? Und da hören wir jetzt Bibi Vaplan mit Quasar.

0: Ganz neue Musik von der Bibi Vaplan. Quasar haben wir gerade gehört. Das ist eine von den drei neuen Songs aus dem Sendegebiet, die wir euch vorher vorgestellt haben. Jetzt kommen wir zu den nächsten drei im zweiten Teil unserer Rubrik «Grische Soundcheck», der Livio Biondini.
1: Der Tarp holt sich auf seinem neuesten Lied Verstärkung und geht aufs Wasser.

0: Aufsee heisst die neue Single-Auskopplung von Tütscha, die in Graubünden aufgewachsen ist. Der Song erzählt eine lang vergangene Geschichte von zwei Menschen, die durchs Meer voneinander trennt sägen.
1: Er ist irgendwo auf einem Schiff und sie wartet an Land. Und es geht irgendwie um das Bild, wo er seinen Kummer mit Rum verdrängt und die Flasche benutzt, um irgendwie eine Flaschenpost zu schreiben, die dann aber wahrscheinlich nie wieder ankommt. Also es geht ein bisschen um die Seefahrtnostalgie im 19. Jahrhundert.
0: Auf dem Lied mit drauf ist auch der deutsche Rapper aus München, der Dio.
1: Und den habe ich ganz per Zufall auf TikTok live entdeckt, wo er mit seiner Community so seine Songs geschrieben hat. Und ich habe es irgendwie noch spannend gefunden.
0: Er hat um den geschrieben und ein paar Stunden später schon hat er seinen Part zurückgekriegt. Persönlich kenne ich ihn bis jetzt aber noch nicht. So der Torb zu seiner neuesten Single «Auf See» zusammen mit dem Rio. Das neueste Lied von Tibelia heisst «Bad Decisions». Es geht aber nicht, wie der Titel vermuten lassen würde, wirklich um falsche Entscheidungen, also nicht um Herzschmerz oder Ähnliches, sondern es ist ein Sommersong, wo um das Bauernleben geht. Im Da und Jetzt, wie Tibelia sagt.
2: Wir sind heutzutage so gestresst und machen uns so viele Gedanken über alles. Und in diesem Track geht es wirklich um das Gefühl von absoluter Freiheit und einfach mal das bewusste Vergessen vom Alltag. Und es geht auch darum, dass es keine falschen Entscheidungen gibt, sondern das Leben ist eine Lektion.
0: Wir lernen die nie aus und jede Erfahrung bringt uns weiter. Darum müssen wir einfach Spass haben und das Leben in voller Zeit geniessen. So Tibelia über ihren neuesten Song «Bad Decisions». Simon «Try to Cry» kommt teilweise aus dem Sarganserland und hat neue Musik draussen.

0: Stare Away From The Light heisst die neue Single der Band.
1: Auf Deutsch vom Lichten wegstarren ist quasi eine Metapher, die beschreibt, wie man emotionale Erleichterung in Substanzenmissbrauch findet.
0: Der Song werde ein Teil von einer zweiteiligen EP sein. Die erste EP käme im November und werde am 18. Dezember auch in der Toms Beerbox tauft, so der Simon. Die EP von Simon Tried to Cry heisst dann I Hope This Doesn't Hurt, inklusive dem neuen Song Stare Away From The Light.
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3: Was für eine schwede neue Musik, alles aus Graubünden oder am Sarganserland. Und eines von diesen Liedern hören wir jetzt ganz, nämlich Nesta and the Blondes mit PhD in Bed. Tschüss.

Und der Song, der stelle mir schon sehr gut an einem Open Air vor. Die Band ist Nesta and the Blondes mit PhD in Bad Decisions. Und falls auch du aus der Region kommst und Musik machst, dann melde dich doch vor deinem Release auf soundcheck.radiogriesia.ch und vielleicht bist du schon bald im Radio von hier.

0: Song über viel Hoffnung, der Dodo über dem Berg beim Radio von da. In 3 Minuten ist es 10 Uhr und jetzt geht noch Platz für den Erfolgshitschreiber. Ed Sheeran mit Azizam gibt's noch vor der 10.
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1: Im Studio ist der Nico Eichwald. Die Armee soll nach dem Willen des Wirtschaftsdepartements Sport- und Kulturgroßanlässe nicht mehr unterstützen. Dies berichtet die NZZ. Das Departement von Bundesrat Guy Parmelin begründet dies damit, dass solche Einsätze keinen militärischen Ausbildungsmehrwert hätten. Außerdem müsse die Armee ihre knappen Mittel auf die Verteidigungsfähigkeit konzentrieren. Der Vorschlag stoße jedoch auf Widerstand. Mindestens 12.000 zusätzliche Todesfälle sind in etwa 10 europäischen Ländern während der außergewöhnlichen Hitzewelle im Juni verzeichnet worden. Das berichtet die französische Nachrichtenagentur AFP. Zwischen dem 22. und dem 28. Juni, dem Höhepunkt der Hitzewelle in mehreren Ländern, wurde von den nationalen Instituten in 7 Staaten bereits rund 10.000 zusätzliche Todesfälle erfasst. Menschenrechtsorganisationen erheben wenige Tage vor dem Finalspiel der Fußball-WM in Nordamerika schwere Vorwürfe gegen den Weltfußballverband FIFA und die USA. Das Turnier in den USA, Kanada und Mexiko sei mit Blick auf die Menschenrechte keine gute WM gewesen, teilte unter anderem Human Rights Watch mit. Vor allem das harte Vorgehen der US-Behörden gegen Migrantinnen und Migranten steht in der Kritik. Viele Fans seien zudem durch überteuerte Tickets und strenge Visa-Regeln ausgeschlossen worden. Wenige Monate vor den Zwischenwahlen zum US-Kongress hat Präsident Donald Trump erneut Misstrauen an fairen und freien Wahlen im eigenen Land geweckt. Dies unter anderem mit Vorwürfen einer versuchten chinesischen Einflussnahme ab 2020. Jeder Amerikaner habe das Recht zu wissen, dass seine Stimme bei Wahlen in einem System korrekt gezählt werde. Man brauche ein System, in dem Betrug und Einmischung praktisch unmöglich seien. Das System, wie es die USA heute habe, bleibe katastrophal hinter diesem Standard zurück, so Trump. Chinas Staats- und Parteichef Xi Jinping fordert im KI-Wettstreit mit den USA mehr Kontrolle über die Nutzung künstlicher Intelligenz und einen offeneren Zugang zur Technologie. Wir sollten das Risikobewusstsein stärken und gewährleisten, dass KI sicher und kontrollierbar ist, sagte er an einer KI-Konferenz in Shanghai. Der Staatschef sprach sich für eine Kombination aus Gesetzen, Überwachung und Frühwarnsystemen aus, um missbräuchliche Nutzung von KI zu verhindern. China hätte damit eine Plattform, um über Standards im Bereich KI zu verhandeln.
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3: Heute Freitag ist es schön, Nachmittag kann es aber lokal Gewitter geben und es wird flott warm. In diesem Dissens 25, Glarus 27 und im Münstertal 26 Grad. Am Wochenende geht es dann ganz im ähnlichen Stil weiter. Es ist so wechselhaft, Sonne, Wolken, Öppede, aber eben auch Gewitter. Vor allem morgen, Samstagnachmittag, kann es mal nass werden. Temperaturen spur kühler als die letzten Tage. Es gibt noch maximal 24 Grad.
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3: Wir haben A13 zwischen Chur Süd und Chur Nord. Im Moment Verkehrsbehinderung wegen einem Bahnfahrzeug. Da ist der rechte Fahrstreifen blockiert. Betrifft A13 zwischen Chur Süd und Chur Nord. Verkehrsbehinderung wegen einem Bahnfahrzeug. Die besten Hits aus den letzten Jahrzehnten, die gibt's ganz speziell jeden Tag in dieser Stunde von 10 bis 11 nur hier auf Radio Grischa. Und heute speziell wird die zwei grosse Frauenstimmen rauspicken. Die eine ist die Queen of Pop. Madonna erst gerade ihr neues Album rausgegeben, Confessions 2. Da jetzt aber einen schönen alten Cherish mit der Madonna Brat für euch und dann noch eine Frau mit einer Wahnsinnsstimme. Und sehr eine coole Mischung. Missy Elliott zusammen mit der Christina Aguilera. Cara Wash ebenfalls bereit für euch. Ich hoffe, ihr seid gut unterwegs und meisternd den Freitag vor dem Wochenende. Ab Mittag begleitet euch mein Moderationskollege, der Immanuel Giger. Hey, ich wünsche einen guten Freitag. Grüße in Teller von mir, Mick Katharina Balzer.
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1: Im Studio ist der Nico Eichwald. Autos auf Schweizer Straßen werden immer älter. Immer weniger Neuwagen werden gekauft. Laut einer Umfrage im Auftrag der Versicherung AXA bevorzugt über die Hälfte der Befragten einen Gebrauchtwagen. Stefanie Wies.
2: Über ein Drittel der Befragten kauft im Moment kein Auto, weil es zu teuer ist. Und die Mehrheit setzt lieber auf eine Occasion statt ein neues Auto. Aufs Geld wird auch dann bei der Autoart geschaut. Wegen der hohen Benzinkosten sind rund 60% an einem Elektro- oder Hybridauto interessiert. Das Problem ist aber, dass die Schweiz im europäischen Vergleich bei der Ladeinfrastruktur hinterherhinkt. Und eine Studie zeigt, Hybridautos verbrauchen viel mehr als offiziell angegeben, besonders bei Kälte.
1: Die Schweiz hat sich einer Partnerschaft der NATO für die gemeinsame Beschaffung von Munition angeschlossen. Durch die Kooperation sollen die Kosten gesenkt und die Lieferfristen verkürzt werden, wie Amaswiss mitteilt. Die NATO bietet im Rahmen der Partnerschaft auch Dienstleistungen in den Bereichen Munitionsüberwachung, Transport und Entsorgung an. Dieser Schritt stehe im Einklang mit der rüstungspolitischen Strategie des Bundesrates. Die Armee soll nach dem Willen des Wirtschaftsdepartements Sport- und Kulturgroßanlässe nicht mehr unterstützen. Dies berichtet die NZZ. Das Departement von Bundesrat Guy Parmelin begründet dies damit, dass solche Einsätze keinen militärischen Ausbildungsmehrwert hätten. Außerdem müsse die Armee ihre knappen Mittel auf die Verteidigungsfähigkeit konzentrieren. Der Vorschlag stoße jedoch auf Widerstand. In den USA hat es schwere Überschwemmungen gegeben. Im Bundesstaat Texas sind dabei mindestens 2 Menschen ums Leben gekommen. Über 230 wurden gerettet, schreiben die Behörden. Die Regierung erwartet weiterhin heftigen Regen und warnt vor weiteren Fluten. Besonders im Westen von Austin rechne man mit historischen Pegelständen. Chinas Staats- und Parteichef Xi Jinping fordert im KI-Wettstreit mit den USA mehr Kontrolle über die Nutzung künstlicher Intelligenz und einen offeneren Zugang zur Technologie. Wir sollten das Risikobewusstsein stärken und gewährleisten, dass KI sicher und kontrollierbar ist, sagte er an einer KI-Konferenz in Shanghai. Der Staatschef sprach sich für eine Kombination aus Gesetzen, Überwachung und Frühwarnsystemen aus, um missbräuchliche Nutzung von KI zu verhindern. China hätte damit eine Plattform, um über Standards im Bereich KI zu verhandeln.

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1: Ja, eine heftige Nacht war das. 26'000 Blitze, die gestern Abend gezählt worden sind. Absolut gesponnen, ich hoffe, eure Nacht war einigermaßen passabel. Wir zücheln los. Letzter Arbeitstag dieser Woche, Freitag, der 17. Juli. Am Mikrofon Katharina Balzer.
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1: Also mit meiner Mitspielerin heute Morgen habe ich das Gefühl, ich könnte jetzt schon stundenlang schwätzen. Guten Morgen, Anna aus Grüsch.
2: Guten Morgen, Katharina.
1: Wir haben ein bisschen das Thema gesagt, wo wir darüber könnten schwätzen. Und am Schluss sind wir tatsächlich beim, was war es, Gleitschirmfliegen mit dem Mann und noch mit dem Hund.
2: Genau, richtig. Genau, unsere Emi fliegt damit mit.
1: Ja. Anna, unser Spiel, zwei Behauptungen, auch heute für dich bereit. Es geht um das Jutta. Und zwar, ich wüsste gerne von dir, von welchem Spieler ist das teuerste je versteigerte Fußball-Liebli? Ist das A vom Maradona oder ist das B vom Pelé?
2: Ich sage vom Maradona.
1: Da kann ich nur einen Applaus hinten anschieben. Anne, das ist richtig. Was ist dein teuerster T-Shirt?
2: Mein teuerster T-Shirt? Ja, vielleicht 2,50 Franken. Nein, ich weiss es nicht.
1: Was ich aber weiss, Anne, du hast jetzt gerade 60 Stutz gewonnen, um zum Bett zu posten. Das ist einfach Hammer.
2: Der wird dafür verfressen, würde ich sagen.
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1: Freitag, yeah!
2: Wir schauen, was das Wetter mit uns vorhat. Und zwar mit dem Roger Perret, Larus und St. Gallen absolutes Feuerverbot und auch Feuerwerksverbot. Im Kanton Graubünden absolutes Feuerverbot an Teilbezirk im Kanton. Der Regen von den letzten 24 Stunden hat mir da keine Entspannung gebracht.
3: Ja, nicht gross, nein. Also es hat, wenn man jetzt mal die letzten 3 Tage anschaut, in der Region zwischen 7 Liter und so knapp über 20 Liter Niederschlag gegeben. Es ist doch heute verbreitet, ein bisschen was zusammengekommen, aber die Menge lange da einfach nicht. Was es bisher gegeben hat, um die Trockenheit, die aktuell herrscht, dort in irgendwelcher Form ein bisschen zu mindern. Es hätte viel mehr gebraucht, oder es braucht viel mehr. Das wird wohl auch heute nicht der Fall sein, dass es genug Niederschlag gibt für das.
2: Aber wenn ihr heute wünscht, raushängen, könnt ihr das am Vormittag noch sehr gut machen. Da ist es nämlich schön. Am Nachmittag kann es dann aber lokal kommen, gewittern kommen.
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1: Im Studio ist der Nico Eichwald. Autos auf Schweizer Straßen werden immer älter, immer weniger Neuwagen werden gekauft. Laut einer Umfrage im Auftrag der Versicherung AXA bevorzugt über die Hälfte der Befragten einen Gebrauchtwagen. Stefanie Wies.
2: Über ein Drittel der Befragten kauft im Moment kein Auto, weil es zu teuer ist. Und die Mehrheit setzt lieber auf eine Occasion statt ein neues Auto. Aufs Geld wird auch dann bei der Autoart geschaut. Wegen der hohen Benzinkosten sind rund 60% an einem Elektro- oder Hybridauto interessiert. Das Problem ist aber, dass die Schweiz im europäischen Vergleich bei der Ladeinfrastruktur hinterherhinkt. Und eine Studie zeigt, Hybridautos verbrauchen viel mehr als offiziell angegeben, besonders bei Kälte.
1: Die Schweiz hat sich einer Partnerschaft der NATO für die gemeinsame Beschaffung von Munition angeschlossen. Durch die Kooperation sollen die Kosten gesenkt und die Lieferfristen verkürzt werden, wie Amasuis mitteilt. Die NATO bietet im Rahmen der Partnerschaft auch Dienstleistungen in den Bereichen Munitionsüberwachung, Transport und Entsorgung an. Dieser Schritt stehe im Einklang mit der rüstungspolitischen Strategie des Bundesrates. Die Schweizer Stauseen sind so leer wie seit 20 Jahren nicht mehr. Der Füllstand liegt aktuell bei 46%. Die Gründe dafür sind der geringe Schneefall im Winter und die anhaltende Trockenheit, berichtet SRF. Der Frühling 2026 zählt landesweit zu den trockensten seit dem Messbeginn 1864. Zu einem Engpass in der Stromversorgung dürfte es aber trotzdem nicht kommen. Auch dürften sich die Stauseen durch Zuflüsse teils aus Gletschern wieder füllen. Doch auch diese Zuflüsse dürften langfristig durch den Gletscherschwund abnehmen. In den USA hat es schwere Überschwemmungen gegeben. Im Bundesstaat Texas sind dabei mindestens zwei Menschen ums Leben gekommen. Über 230 wurden gerettet, schreiben die Behörden. Die Regierung erwartet weiterhin heftigen Regen und warnt vor weiteren Fluten. Besonders im Westen von Austin rechne man mit historischen Pegelständen.
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4: Heute mit einem Mix aus Sonne und Wolke. Und am Nachmittag kann es zum Teil noch heftigen Regen und auch Gewitter geben. Temperaturen zu Buchs heute bei 27 Grad und dies bei 24. Und am Samstag im Süden dann recht sonnig und im Norden mit einem Mix aus Sonne und Wolke und teilweise auch nochmal mit ein bisschen Regen und Gewitter. Die Temperatur morgen dann bei 20 Grad in Splügen und 23 Grad in Glaris.
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4: Aktuell geht es gut für auf der Straße vor der Ostschweiz. Wir haben keine Meldungen über grössere Störungen. Eine gute, unsichere Fahrt.
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4: Schweiz ist das Land mit den meisten Schusswaffen innerhalb von Europa. Und das heisst vermutlich haben auch Haufen von euch daheim eine Waffe. Und in unserer Buchstaben Super könnt ihr heute 50 Franken Gutschein von anderer Waffe in den Platz gewinnen. Dort könnt ihr zum Beispiel euer altes Jagdgewehr wieder auf Vordermann bringen. Wenn ihr gerne mitspielen wollt, dann läutet jetzt an auf 081 255 55 55 und mit ein bisschen Glück sind ihr mit dabei. Und das Spiel ist einfach, ihr müsst probieren, innerhalb von 40 Sekunden 8 Begriffe erraten. Und heute spielen wir mit dem Buchstaben C wie ein Cremeschnitten. Also läutet jetzt an auf 081 255 55 55. Ich wünsche einen guten Tag.

0: mit Broken Sunshine. Es ist 10 Minuten nach der 12.
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0: Und heute mitspielen tut Dorlis aus Grüsch. Hi Dorlis.
2: Hallo.
3: Hey Doris. Hallo. Heute Morgen haben wir schon eine Kandidatin von Grüsch. Hopp Prättigau ja. In dem Fall heute, hä?
2: Ja,
3: Prättigauer
2: Woche.
3: Ja, genau.
0: Prättigauer Woche.
2: Ja.
0: Dorlis, du hast schon etwas Feines gespeisen. Erzähl mal kurz, was hat es bei dir Feines gegeben heute?
2: Lasagne.
0: Eine Lasagne. Und was kommt bei dir so in eine Lasagne alles rein?
2: Hackfleisch und Lasagneblätter und feine Tomatensauce. Und nachher noch eine weisse Soße obendrauf.
0: Und noch weisse Bechamel-Sauce oben drauf in dem Fall.
2: Bechamel, ja.
3: Ich habe mitgeschrieben.
0: Sehr fein, also ja. Nicole hat das Rezept schon aufgeschrieben. Und Nicole, die du gehört hast, Nicole Ferber, sie ist heute deine Schiedsrichterin und sie erklärt dir gerne mal noch kurz die Spielregeln.
3: Ja, hoi, Dorlis, nochmal.
2: Hallo.
3: Also, du hast 40 Sekunden Zeit bei unserer Buchstabensuppe. In dieser Zeit hätten wir gerne 8 richtige. Heute mit dem Buchstaben C wie zum Beispiel zum Dessert jetzt Creme schnitten.
2: Gut, ja.
0: Sehr gut. Also, dann legen wir doch gerne mal los. Wir suchen mit C ein koffeinhaltiges Heißgetränk.
2: Kaffee.
0: Ein Kaffee mit Milchschaum.
2: Cappuccino.
0: Der Lustige im Zirkus.
2: Klon.
0: Für das steht C bei PC.
2: Computer.
0: Ein anderes Wort für Sofa.
2: Couch.
0: Ein Streichinstrument.
2: Klavier.
0: We are the...
2: Wieder, wie verstanden.
0: Italienischer Nachname hat viele Frauengeschichten gehabt.
2: Weiß ich nicht.
0: Ein französischer Musikstil?
2: Chanson.
0: Sollte im Labor und zwischen zwei Menschen stimmen?
2: Wieder.
3: Ja,
0: ist leider ein bisschen, glaube ich.
3: Ja, aber im Fall gar nicht einmal so. Es ist ein bisschen knapp. Weil am Anfang bist du recht durchgerasselt. Dann bist du ein bisschen stecken geblieben bei einem Streichinstrument. Du hast gesagt Klavier. Wir hätten dort.
2: Hello, wäre doch das.
3: Genau. We are the Champions, hätten wir gesucht. Und da mit der Frauengeschichte, das wäre der Casanova. Schon, so hast du noch gesagt, und dann kommst du auf ganz knapp bis 7 Punkte.
2: Schade.
0: Ja, Dorlis, leider nicht gelangen das mal, aber gerne wieder probieren.
2: Ja, wieder einmal, gell. Dankeschön.
0: Ja, hey, mach's gut, gell.
2: Ja, gleichfalls.
0: Schönen Wochenende.
3: Schönen Nachmittag.
2: Ciao. Gleichfalls, ade.
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0: Dido mit White Flag und jetzt sind gerade der Tom Walker. Leave a light on. In wenigen Sekunden da freu auf Radio Grisha.
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0: Walker mit Leave a Light On. Es ist 1 ab halb 1.
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0: Heute haben wir einen Mix aus Sonne und Wolken am Nachmittag und am Abend zum Teil mit kräftigem Regen und Gewitter. Die Temperaturen zum letzten heute bei 26 Grad und so bei 23. Und am Samstag im Norden dann mit wechselhaftem Wetter und gewisserorts auch nochmal mit Regen und Gewitter und im Süden den ganzen Tag dafür mit Sonnenschein. Temperaturen morgen bei 18 Grad im Vorn und 24 Grad in Langquart.
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0: Zurzeit haben wir freie Bahn auf der Strasse vor der Ostschweiz. Wir haben Meldungen über grössere Störungen. Fahren aufmerksam und kommen gut und sicher an euer Ziel. Herr und Frau Schweizer fahren scheinbar mit alten Autos umeinander. Was dahinter steckt, gibt es noch ein bisschen Musik. Zuerst Drake Garvey mit Kids in Love.

0: Auf Schweizer Strassen sind die Autos so alt wie noch nie. Immer weniger Leute kaufen einen Neuwagen und wer sich ein Auto zutut, entscheidet sich immer öfters für ein günstigeres Occasionsauto. Das zeigt eine Umfrage im Auftrag von AXA Versicherung, Bundeshausredaktorin Stefanie Weiss.
1: Mehr als jeder dritte Befragte, der gerne ein Auto kaufen würde, wartet im Moment, weil es einfach zu teuer ist. Vor allem jüngere Leute und Personen mit tieferem Einkommen verzichten lieber auf ein eigenes Auto. Dort ist es fast die Hälfte. Das merkt man auch auf der Strasse. Ein Auto in der Schweiz ist heute im Schnitt mehr als 10 Jahre alt. Vor 25 Jahren war der Durchschnitt noch bei etwa 7 Jahren.
0: Also lieber Occasion statt neu in dem Fall. Und auf was schauen Sie sonst noch?
1: Ja, über 60% der Befragten bevorzugt ein gebrauchtes Auto, das dafür günstiger ist. Gleichzeitig ist das Interesse an Elektroautos gross. In der Umfrage haben fast zwei Drittel angegeben, dass sie sich ein E-Auto kaufen würden. Auch weil das Tanken immer teurer wird. Ein Problem bleibt aber die Ladeinfrastruktur. Wie die Aargauer Zeitung schreibt, fördert die Schweiz Elektroautos im europäischen Vergleich finanziell zu wenig. Vor allem in den Städten fehlen an vielen Orten Ladestationen.
0: Und bringen die Elektroautos dann wenigstens etwas, also spart man?
1: Eine Studie von der Eidgenössischen Materialprüfungs- und Forschungsanstalt zeigt, Hybridautos verbrauchen im Alltag zum Teil massiv mehr Benzin als offiziell angegeben. Bis zu 5-mal höher sogar. Besonders bei tiefen Temperaturen, wenn die Heizung läuft oder ruppiger gefahren wird, steigt der Benzinverbrauch deutlich. Insgesamt sei so ein Hybridauto aber immer noch klimafreundlicher als ein Verbrenner.
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0: Elton John mit Rocket Man. Es ist ein Thema, das wahrscheinlich alle von uns beschäftigt, das eigene Aussehen. Die einen mehr, die anderen weniger. Lesia Lardi beschäftigt sich vor allem mit dem Aussehen von anderen. Sie ist plastische Chirurgin und Chefärztin im Kantonsspital Graubünden für plastische, rekonstruktive und ästhetische Chirurgie. Sie führt Brustoperationen durch, spritzt Lippen auf oder richtet gewisse Körperteile nach einem Unfall wieder her. Das macht sie sehr gerne, wie sie das Sarah Marti erzählt.
1: Ich muss wirklich sagen, ich liebe meinen Job über alles. Ich lebe für das. Mich fasziniert die Art der Operationen. Es ist ein wahnsinnig kreativer Bereich der Chirurgie. Es ist ein Bereich, wo man sehr viel Lebensqualität zurückgeben kann. Also, wo man eben auch traurige Geschichten sieht. Aber das ist das, was mich fasziniert. Oder? Dass man mit den Händen so etwas kann schaffen, wo Lebensqualität zurückgeht. Man kann Patienten begleiten auf dem Weg. Das ist eigentlich der Grund, warum ich das so gerne machen.
2: Und Sie haben auch mit mega viel Schicksal auch zu tun. Gibt es jetzt etwas, irgendeine Message, wo Sie sagen, das würde ich gerne den Hörerinnen und Hörern weitergeben?
1: Ja, in Bezug auf die Rekonstruktivchirurgie, glaube ich, ist viel mehr möglich, als man sich vielleicht kann vorstellen kann, bevor man mit dem in Kontakt kommt. Also man dort auch sich ein bisschen darauf verlassen kann, wenn man einen Unfall oder einen schweren Tumor oder etwas hat, dass man einem dort auch funktionell und ästhetisch kann geholfen werden mit ganz verschiedenen Techniken. Ich glaube, dass man dort auch auf das zurückgreifen kann, wenn man mal so etwas erlebt. Und in Bezug auf die ästhetische Chirurgie ist mir oder uns vor allem ein Anliegen, dass man sich sehr gut informiert. Dass man schaut, wer von wem lasse ich mich behandeln, hätte ein Facharzttitel FMH in der Schweiz oder wie es hat der wirklich für eine Ausbildung. Ich glaube, das ist sehr wichtig, dass man sich die richtigen Informationen am richtigen Ort holt.
0: Vor allem bei Walk-ins, also Kliniken, wo man reinlaufen kann und gewisse Eingriffe spontan machen kann, müssen wir gut aufpassen. Dort ist vor allem wichtig, zum schauen, was für einen Titel der Arzt oder die Ärztin hat. Nur wer sich als Facharzt oder Fachärztin FMH für plastische, rekonstruktive und ästhetische Chirurgie nennen kann, ist wirklich ein Experte auf dem Gebiet. 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
1: Im Studio der Felix Haldimann. Der Verkehr in der Schweiz nimmt zu. Dementsprechend steigen auch die Kosten. Das teilt das Bundesamt für Statistik mit. Vor drei Jahren habe der Verkehr 117 Milliarden Franken gekostet. Das Statistikamt schreibt weiter, seit der Jahrtausendwende habe der Verkehr um rund einen Viertel zugenommen. Zwei Drittel des Verkehrsaufkommens entfällt auf das Auto. Züge machen fast einen Fünftel aus. Menschen in der Schweiz waren täglich rund 80 Minuten im Verkehr, die Hälfte davon für Freizeitaktivitäten. Die Schweizer Stauseen sind so leer wie seit 20 Jahren nicht mehr. Der Füllstand liegt aktuell bei 46%. Die Gründe dafür sind der geringe Schneefall im Winter und die anhaltende Trockenheit, berichtet SRF. Der Frühling dieses Jahres zählt landesweit zu den trockensten seit Messbeginn. Zu einem Engpass in der Stromversorgung dürfte es aber trotzdem nicht kommen. Auch dürften sich die Stauseen durch Zuflüsse, teils aus Gletschern, wieder füllen. Doch auch diese Zuflüsse dürften langfristig durch den Gletscherschwund abnehmen. Rauch der Waldbrände in Kanada sorgt derzeit in New York für schlechte Luft. Die Behörden raten der Bevölkerung, Aufenthalte im Freien möglichst zu vermeiden. Wegen der Rauchbelastung wurde bereits ein Fußballspiel in den USA abgesagt. Für den WM-Final zwischen Spanien und Argentinien am Sonntag gibt es aber Entwarnung. Bis dahin soll sich die Luftqualität dank Regen wieder verbessern. Ein Raketentestflug des US-Unternehmens SpaceX musste kurz vor dem Start abgebrochen werden. Grund war ein technisches Problem, teilt SpaceX-Chef Elon Musk mit. Einige der Triebwerke haben nicht gezündet, was einen automatischen Abbruch des Starts ausgelöst habe. Den nächsten Startversuch der größten jemals gebauten Rakete gäbe es hoffentlich in einigen Tagen, so Musk. Die Starship-Rakete hat schon 12 Testflüge absolviert, den letzten im Mai dieses Jahres. In England wird im kommenden Jahr der Verkauf von Energy Drinks an Kinder und Jugendliche unter 16 Jahren verboten. Das ab April gültige Gesetz gilt für Getränke, die mehr als 150 Milligramm Koffein pro Liter enthalten, teilt die Regierung mit. Tee und Kaffee sowie koffeinärmere Erfrischungsgetränke wie zum Beispiel Coca-Cola sind ausgenommen. Das Verkaufsverbot umfasst Geschäfte, Automaten und den Onlinehandel.
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3: Heute haben wir einen Mix aus Sonne und Wolke am späteren Nachmittag oder auch am Abend. Kann es zum Teil dann aber noch ein bisschen heftigerer Regen oder auch Gewitter geht. Temperaturen zu Mails heute bei 27 Grad und zu Pontresina bei 22. Und am Samstag ist es im Süden dann recht sonnig und im Norden haben wir einen Mix aus Sonne und Wolke und teilweise auch nochmal mit Regen und Gewitter. Die Temperaturen morgen bei 21 Grad zu Bergün und 24 Grad in Bad Ragaz.
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3: Stau auf dem Berniner Pass von Berninensuot in Richtung Pontresina. Wegen der dortigen Strassenarbeiten geht es nur noch sehr langsam vorwärts. Ihr müsst heute mit einem Zeitverlust von 20 Minuten rechnen. Eine gute und eine sichere Fahrt.
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3: Ihr kennt es vielleicht auch, man denkt zurück an die Zeit, wo man noch wirklich jung war und wie einfach alles war. Der Sänger Ryan Tedder von One Republic findet, man sollte gescheiter sein und jetzt geniessen, statt der Vergangenheit noch zu trauen. Und genau das ist die Botschaft im Lied «Kids» aus dem Jahr 2016. Nicht zurückschauen, sondern im Moment leben und geniessen. Und das machen wir jetzt zusammen mit One Republic und «Kids». Da freue ich auf Radio Grischa.

0: Janet Jackson mit Together Again. Am Freitag gibt es immer neue Musik, weltweit, aber auch bei uns in Graubünden, Glaris und im Sarganserland. Um dir vorzustellen, haben wir den griechischen Soundcheck ins Leben gerufen. Livio Biondini.
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2: Die Bibi Verplan ist mit einem neuen Song draussen. Quasar ist die neue Single. Im März dieses Jahr hat sie ein Buch veröffentlicht, wie sie sagt.
3: Es erzählt die Geschichte von einer Frau, die auf dem Mond gelandet ist und dort muss das Telefon bedienen vom Amt für irdische Traumangelegenheiten. Zu dieser Geschichte vom Buch habe ich auch ein Bühnenprogramm kreiert, zusammen mit meinem Team. Und der erste Song, den man dort hört, am Konzert, das ist Quasar.
2: Das Lied erzähle ich von der Mystik im Leben und verbinde die unerklärliche Weite vom Universum mit unseren Träumen, mit Zeit und Glück.
3: Ich freue mich vor allem, diesen Song rauszugeben, weil er jetzt zu dieser ganzen Popcorn-Oper-Geschichte, die ich rausgegeben habe, die sehr explosiv war, die sehr verrückt war, der Quasar für mich so ein bisschen in eine andere Richtung geht. Es hat mehr Wärme, es tut mehr einlullen, einhüllen, es geht mehr in die Tiefe.
2: Und das macht der Song auf eine Art und Weise, die sie sehr berührt und sie hofft, das macht er auch bei anderen, so wie die Bibi Verplan sagt. Der Aurelius und der Sirius bringen eine Single nach der anderen für ihr gemeinsames Album raus.
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2: Zirkus ist der neueste Song vom Mundart-Rapper Aurelius und dem Sirius, der auf Rätoromanisch rappt. Zirkus als Titel sei bewusst gewählt, sagt der Sirius.
5: In der Musikindustrie, die Musikszene, so ein bisschen wie ein Zirkus sehen, wo die Artists zeigen können, was sie für Skills haben, was sie zu bieten haben. Es ist eine riesengroße Show.
2: Darum haben sie ihren eigenen Zirkus geschaffen, wo sie selber auftretende und zeigende, was sie sich angeeignet haben.
6: Jegliche Doppeldeutigkeit, weil dort auch Affen und Clowns auftreten, sind rein zufällig und auf keinen Fall beabsichtigt.
2: So der Aurelius. Ihr gemeinsames Album «Flimslag» statt ihr als zwei dürfte bald rauskommen. Die Jungs spielen unter anderem auch noch am Open Air Lumnezia dieses Jahr. Nest and the Blondes sind weiterhin fleissig und es gibt wieder neue Musik. PhD in Bad Decisions ging es um den komischen Komfort, wo man drin landet, wenn man immer wieder die gleichen Fehler macht.
7: Es ist halt so ein bisschen das Selbstzerstörerische, wo man sich dann irgendwann so ein bisschen zu wohl findet drinnen. Und irgendwie so die Feststellung, wenn man dann ganz einfach weniger Gewicht gibt und nicht die ganze Zeit sich Sorgen macht, weil eigentlich wirklich, wie gesagt, alles halb so wild ist.
2: Sagt der Andrea von Band. So Sachen lösen die sich ja meistens selber wieder auf, darum muss man sich gar nicht so den Kopf machen am Mix. Das Fazit sei darum, je weniger streng man Zeug im Leben angeht, desto besser der Lauf ist. So der Andrea von Nest and the Blondes zum neuesten Lied, PhD in Bad Decisions. Das Album von Nest and the Blondes erscheint auch noch dieses Jahr.
0: Den ersten Laden haben wir jetzt gehört und einen neuen Song aus der Region gibt es jetzt komplett. Die Tibelia mit Bad Decisions. Mm-hmm.

Bad Decisions für die Belia, neue Musik aus der Region und mehr gibt's ja noch nach der halben zwei. Jetzt hören wir Out of the Dark von Clock Clock.

0: Tame Impala mit Dracula. Es ist 1:30.
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0: Heute haben wir einen Mix aus Sonne und Wolken und am späteren Nachmittag und am Abend zum Teil mit kräftigen Regen und Gewitter. Die Temperaturen zu Elm bei 23 Grad und Filters bei 27. Und am Samstag haben wir dann im Norden wechselhaftes Wetter und zu gewissen Orten gibt es zum Teil auch noch mal ein bisschen Regen und Gewitter. Im Süden dafür den ganzen Tag mit einem Haufen Sonnenschein. Temperaturen morgen bei 21 Grad in Schierf und 24 Grad in Trimis.
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0: Stockender Verkehr auf dem Bernina-Pass von Bernina-Suat in Richtung Pontresina. Dort haben wir einen Zeitverlust von 10 Minuten. Fahrend aufmerksam und kommen gut und sicher an eures Ziel. In wenigen Minuten gibt es neue Musik aus dem Grisha-Sendegebiet. Aber zuerst einmal der WM-Song von der Shakira und einem Burner Boy.

0: Drei neue Songs aus unserem Sendungen haben wir euch schon vorgestellt vorher und jetzt kommen noch die nächsten drei im zweiten Teil von unserem Grisha Soundcheck.
1: Der Tarp holt sich auf seinem neuesten Lied Verstärkung und geht aufs Wasser.

0: Aufsee heisst die neue Single-Auskopplung vom Deutschen, der in Graubünden aufgewachsen ist. Der Song erzählt eine lang vergangene Geschichte von zwei Menschen, die durchs Meer voneinander trennt sägen.
1: Er ist irgendwo auf einem Schiff und sie wartet an Land. Und es geht irgendwie um das Bild, wo er seinen Kummer mit Rum verdrängt und die Flasche benutzt, um irgendwie eine Flaschenpost zu schreiben, die dann aber wahrscheinlich nie wieder ankommt. Also es geht ein bisschen um die Seefahrtnostalgie im 19. Jahrhundert.
0: Auf dem Lied mit drauf ist auch der deutsche Rapper aus München, der Rio.
1: Und den habe ich ganz per Zufall auf TikTok live entdeckt, wo er mit seiner Community so seine Songs geschrieben hat. Und ich habe es irgendwie noch spannend gefunden.
0: Er hat um den geschrieben und ein paar Stunden später schon hat er seinen Part zurückgekriegt. Persönlich kenne ich ihn bis jetzt aber noch nicht. So der Torb zu seiner neuesten Single «Auf See» zusammen mit dem Rio. Das neueste Lied von Tibelia heisst «Bad Decisions». Es geht aber nicht, wie der Titel vermuten lassen würde, wirklich um falsche Entscheidungen, also nicht um Herzschmerz oder Ähnliches, sondern es ist ein Sommersong, der um das pure Leben geht. Im Da und Jetzt, wie die Belia sagt.
2: Wir sind heutzutage so gestresst und machen uns so viele Gedanken über alles. Und in diesem Track geht es wirklich um das Gefühl von absoluter Freiheit und einfach mal das bewusste Vergessen vom Alltag. Und es geht auch darum, dass es keine falschen Entscheidungen gibt, sondern das Leben ist eine Lektion.
0: Wir lernen die nie aus und jede Erfahrung bringt uns weiter. Darum müssen wir einfach Spass haben und das Leben in voller Zeit geniessen. So die Belia über ihren neuesten Song «Bad Decisions». Simon «Try to Cry» kommt teilweise aus dem Sarganserland und hat neue Musik draussen.

0: Stare Away from the Light heisst die neue Single der Band.
1: Auf Deutsch vom Licht wegstarren ist quasi eine Metapher, die beschreibt, wie man emotionale Erleichterung in Substanzenmissbrauch findet.
0: Der Song werde ein Teil von einer zweiteiligen EP sein. Die erste EP kam im November und werde am 18. Dezember auch in der Toms Bierbox tauft, so der Simon. Die EP von Simon Tried to Cry heisst dann I Hope This Doesn't Hurt, inklusive dem neuen Song Stare Away from the Light.
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3: Ladig, neue Musik, alles aus Graubünden oder im Sarganserland. Und eines von diesen Liedern hören wir jetzt ganz, der Torp zusammen mit dem Rio und dem Song Auf See.

Musik von da, vom Torp und dem Rio mit Auf See. Und bist auch du aus unserer Region und veröffentlichst Musik, dann melde dich doch vor deinem Release auf soundcheck.radiogriesche.ch und vielleicht bist auch schon du bald beim Radio von da.

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2: Wir kommen zur Musik aus Houston im US-Bundesstaat Texas aus dem Jahr 1986. Rough Boy heisst der Song von der Band mit der legendären Bert ZZ Top. Und Rough Boy heisst übersetzt so viel wie harter Kerl. Und im Lied geht es darum, dass der männliche Protagonist trotz emotionaler und auch Problemen von außen sich nicht aus der Fassung bringen lässt und stark bleibt. Verpackt haben sie das Ganze in einem 80er-Jahr-Powerballade mit Synthesizer-Gewand. In der Schweiz hat das Lied zuerst 1992 in die Charts geschafft und das dazu mal auf Platz 38. Rough Boy von ZZ Top, jetzt auf Radio Grischa.

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1: Im Studio der Felix Haldimann. Der Verkehr in der Schweiz nimmt zu. Dementsprechend steigen auch die Kosten. Das teilt das Bundesamt für Statistik mit. Vor 3 Jahren habe der Verkehr 117 Milliarden Franken gekostet. Das Statistikamt schreibt weiter, seit der Jahrtausendwende habe der Verkehr um rund 1/4 zugenommen. 2/3 des Verkehrsaufkommens entfällt auf das Auto. Züge machen fast 1/5 aus. Menschen in der Schweiz waren täglich rund 80 Minuten im Verkehr, die Hälfte davon für Freizeitaktivitäten. In England wird im kommenden Jahr der Verkauf von Energy Drinks an Kinder und Jugendliche unter 16 Jahren verboten. Das ab April gültige Gesetz gilt für Getränke, die mehr als 150 Milligramm Koffein pro Liter enthalten, teilt die Regierung mit. Tee und Kaffee sowie koffeinärmere Erfrischungsgetränke wie zum Beispiel Coca-Cola sind ausgenommen. Das Verkaufsverbot umfasst Geschäfte, Automaten und den Onlinehandel. Rauch der Waldbrände in Kanada sorgt derzeit in New York für schlechte Luft. Die Behörden raten der Bevölkerung, Aufenthalte im Freien möglichst zu vermeiden. Wegen der Rauchbelastung wurde bereits ein Fußballspiel in den USA abgesagt. Für den WM-Final zwischen Spanien und Argentinien am Sonntag gibt es aber Entwarnung. Bis dahin soll sich die Luftqualität dank Regen wieder verbessern. Ein Raketentestflug des US-Unternehmens SpaceX musste kurz vor dem Start abgebrochen werden. Grund war ein technisches Problem, teilt SpaceX-Chef Elon Musk mit. Einige der Triebwerke haben nicht gezündet, was einen automatischen Abbruch des Starts ausgelöst habe. Den nächsten Startversuch der größten jemals gebauten Rakete gäbe es hoffentlich in einigen Tagen, so Musk. Die Starship-Rakete hat schon 12 Testflüge absolviert, den letzten im Mai dieses Jahres. Die Medienfirma von US-Präsident Donald Trump will zahlenden Kunden einen besonders schnellen Zugriff auf Beiträge ausgewählter Konten des sozialen Netzwerks Truth Social anbieten. Der neue Dienst unter dem Namen Truth API soll vom 1. August an in Echtzeit Beiträge der reichweitenstärksten Accounts liefern, teilt das Medienunternehmen mit. Trump kündigt auf seiner Plattform regelmäßig politische Entscheidungen und Positionen an, unter anderem zu Zöllen, der Geldpolitik oder internationalen Konflikten.
2: Das Wetter. Im Verlauf des Nachmittags und auch am Abend kann es heute zum Teil noch zu kräftigen Regen oder auch Gewitter kommen. Die Temperaturen zu Bradagier bei 21 Grad und das Flums heute bei 23. Und der Samstag im Norden dann weiterhin mit einem Mix aus Sonne, Wolken und stellenweise auch noch mal ein bisschen Regen und Gewitter. Und im Süden ist es morgen den ganzen Tag dafür schön sonnig. Die Temperatur am Morgen dann bei 23 Grad in Schkuhl und 32 Grad in Grono.
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2: Stockender Verkehr auf der A13 von Chur in Richtung San Bernardino zwischen Chur Süd und Bonaduz. Ihr braucht dort 20 Minuten länger und auch stockender Verkehr auf dem Bernina-Pass von Bernina-Suat in Richtung Pontresina. Dort habt ihr wegen der Strassarbeiten einen Zeitverlust von 5 bis 10 Minuten. Und auch noch zu klar ist, braucht ihr ein bisschen Geduld von Nevels auf Netzstel und umgekehrt braucht ihr jeweils 10 Minuten mehr. Fahrend aufmerksam und kommen gut und sicher an eures Ziel.
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2: Und jetzt sind wir eine halbe Stunde Musik nur aus der Schweiz und da starten wir mit Sound aus Buchs von Band The Pearl Breakers mit ihrem Lied Action.

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1: Im Studio der Felix Haldimann. Wegen der anhaltenden Trockenheit gibt es in immer mehr Kantonen ein Feuerverbot. Nicht nur in Wäldern, sondern auf dem gesamten Kantonsgebiet. Ab heute gilt auch in den Kantonen Basel-Landschaft, St. Gallen und Glarus ein absolutes Feuerverbot. Gestern hatte auch der Kanton Uri jegliches Feuer auf dem Kantonsgebiet verboten. Insgesamt gilt nun in 10 Kantonen sowie im Fürstentum Liechtenstein ein absolutes Feuerverbot. In den restlichen Kantonen ist Feuern erlaubt, außerhalb von Wäldern und Waldnähe. Der Weg zum britischen Premierminister für Andy Burnham ist geebnet. Der ehemalige Bürgermeister von Greater Manchester ist heute am Sonderparteitag zum Vorsitzenden der britischen Regierungspartei Labour ernannt worden. König Charles wird am Montag den 56-jährigen Burnham zum neuen Premierminister küren. Burnham übernimmt das Amt von Keir Starmer. Die EU-Kommission hält an ihrem Ziel zur CO2-Reduktion bis 2040 fest. Sie kommt den Unternehmen allerdings entgegen. Diese sollen weniger zahlen müssen. Unternehmen müssen ihren CO2-Ausstoß in der EU grundsätzlich kompensieren, indem sie Zertifikate kaufen. Die Preise für diese Zertifikate sollen nun langsamer steigen als bisher vorgesehen. Teile der Industrie und einige Länder hatten Anpassungen gefordert. Dies wegen der Konkurrenz außerhalb der EU und der hohen Energiepreise. Die Medienfirma von US-Präsident Donald Trump will zahlenden Kunden einen besonders schnellen Zugriff auf Beiträge ausgewählter Konten des sozialen Netzwerks Truth Social anbieten. Der neue Dienst unter dem Namen Truth API soll vom 1. August an in Echtzeit Beiträge der reichweitenstärksten Accounts liefern, teilt das Medienunternehmen mit. Trump kündigt auf seiner Plattform regelmäßig politische Entscheidungen und Positionen an, unter anderem zu Zöllen, der Geldpolitik oder internationalen Konflikten. Dominik Stricker scheidet als letzter Schweizer am Swiss Open in Gstaad aus. Der Berner verliert gegen den Kasachen Alexander Schewtschenko in 2 Sätzen. Stricker scheitert in Gstaad damit zum 4. Mal in den Achtelfinals.
2: Wir haben 2 Minuten ab der 3.
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2: Und werfen einen Blick auf die Südostschweizer Strasse. Wir haben nämlich eine Unfallmeldung, betrifft das Glarner Land. Zwischen Nevels und Netzl wird der Verkehr aktuell wechselseitig geführt. Heisst, es staut in beiden Richtungen, also auch von Glarus Richtung Netzl. Rechnen hier mit einer guten halben Stunde mehr. Dann stockt es wegen Bauarbeiten auf der A3 Chur Richtung Zürich. Zwischen Murg und Wesa. 15 Minuten Stauzeit zeigt unser Verkehrsradar dort an. Und dann ein Blick auf die 13, da staut wegen Verkehrsüberlastung. Einmal von San Bernardino Richtung Chur zwischen Roten Brunnen und Bonaduz. Da braucht es Geduld mit einer sicher Viertelstunde mehr. Und auch in die andere Richtung Chur Richtung San Bernardino zwischen Daminz und Roten Brunnen rechnen da auch mit gut 10 bis 15 Minuten mehr. Allen unterwegs eine gute und vor allem sichere Fahrt.

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1: Im Studio der Felix Haldimann. Wegen der anhaltenden Trockenheit gibt es in immer mehr Kantonen ein Feuerverbot. Nicht nur in Wäldern, sondern auf dem gesamten Kantonsgebiet. Ab heute gilt auch in den Kantonen Basel-Landschaft, St. Gallen und Glarus ein absolutes Feuerverbot. Gestern hatte auch der Kanton Uri jegliches Feuer auf dem Kantonsgebiet verboten. Insgesamt gilt nun in 10 Kantonen sowie im Fürstentum Liechtenstein ein absolutes Feuerverbot. In den restlichen Kantonen ist Feuern erlaubt, außerhalb von Wäldern und Waldnähe. Der Weg zum britischen Premierminister für Andy Burnham ist geebnet. Der ehemalige Bürgermeister von Greater Manchester ist heute am Sonderparteitag zum Vorsitzenden der britischen Regierungspartei Labour ernannt worden. König Charles wird am Montag den 56-jährigen Burnham zum neuen Premierminister küren. Burnham übernimmt das Amt von Keir Starmer. Die EU-Kommission hält an ihrem Ziel zur CO2-Reduktion bis 2040 fest. Sie kommt den Unternehmen allerdings entgegen. Diese sollen weniger zahlen müssen. Unternehmen müssen ihren CO2-Ausstoß in der EU grundsätzlich kompensieren, indem sie Zertifikate kaufen. Die Preise für diese Zertifikate sollen nun langsamer steigen als bisher vorgesehen. Teile der Industrie und einige Länder hatten Anpassungen gefordert. Dies wegen der Konkurrenz außerhalb der EU und der hohen Energiepreise. Nach US-Angriffen in der Nacht meldet der Iran Opfer und Schäden an Infrastruktur in verschiedenen Regionen im Süden des Landes. 7 Menschen seien bei Angriffen getötet worden. Es seien Brücken, eine Zugverbindung, ein Flughafen sowie ein Überwachungsturm für die Seefahrt angegriffen worden, berichten iranische Medien. Das iranische Gesundheitsministerium meldete zudem seit Ende Juni 38 Tote durch US-Angriffe und über 400 Verletzte. Dominik Stricker scheidet als letzter Schweizer am Swiss Open in Gstaad aus. Der Berner verliert gegen den Kasachen Alexander Schewtschenko in 2 Sätzen. Stricker scheitert in Gstaad damit zum 4. Mal in den Achtelfinals.
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3: Im Verlauf vom späteren Nachmittag und am Abend kann es heute zum Teil noch kräftigen Regen und auch Gewitter geben. Die Temperatur zielt Marien aktuell bei 21 Grad und das Rovereto bei 31. Und der Samstag im Norden dann weiterhin mit einem Mix aus Sonne und Wolken und stellenweise auch noch mal ein bisschen Regen und Gewitter. Und im Süden ist morgen den ganzen Tag schön sonnig. Die Temperatur morgen dann bei 21 Grad in Samaden und ebenfalls 21 Grad in Sargans.
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3: Stau auf der A13 von Chur in Richtung San Bernardino zwischen Chur Süd und Rotenbrunnen. Dort müsst ihr mit einem Zeitverlust von einer halben Stunde rechnen und in die Gegenfahrt Richtung dauert es eine Viertelstunde länger. Eine gute und eine sichere Fahrt.
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3: Besoffen sein und einfach miteinander Spass haben, das ist die Botschaft von dem Lied hier. Einfach nicht gross nachdenken und das Leben geniessen. Vielleicht schon der perfekte Song, um ins Wochenende starten. Jonas Brothers mit Only Human. Jetzt hier Freude auf Radio Grischa.

0: Sugar Babes mit Denial und jetzt Drug Opas sind zurück. Rolling Stones, die legendäre britische Band, die schon seit 1962 aktiv ist, haben ein neues Album am Start. Und ein Teil der Songs sind schon bei der Produktion für ihr vorheriges Album entstanden, wie der Mick Jagger sagt.
1: On the Hackney Diamonds we had a lot of tracks we said, look, we can only put X amount of tracks on and we're going to save these. We are going to make another album. We're going to put them on the next album. So we had already planned to make the sort of follow-up album to Hackney Diamonds.
0: Sie haben schon beim letzten Album gewusst, dass es weitergehen wird. Und das ist jetzt da. Das heisst Foreign Tanks, was übersetzt so viel wie ausländische Zungen heisst. Und die grosse Überraschung auf dem Album, Rolling Stones Cover You Know I'm No Good for Amy Winehouse. Das als Liebeserklärung an die viel zu früh verstorbene Sängerin. Und ja, die Stones-Version ist wirklich cool geworden, aber hören selber die Rolling Stones mit dem Amy Winehouse-Song You Know I'm No Good von ihrem neuen Album jetzt hier für euch auf Radio Grischa.

0: Musik aus Zürich vom Niklas mit Lonely Heart. Und jetzt kommen wir zur Musik aus der Region, und zwar im Griechen Soundcheck. So heisst unser Gefäß, wo wir euch jede Woche neue Musik von Künstlerinnen und Künstlern aus dem griechischen Sendegebiet vorstellen. Über 120 Songs von noch mehr Artists haben wir euch schon präsentiert. Und jetzt gibt's die nächsten.
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2: Die Bibi Fablan ist mit einem neuen Song draussen. Quasar ist die neue Single. Im März dieses Jahr hat sie ein Buch veröffentlicht, wie sie sagt.
3: Es erzählt die Geschichte von einer Frau, die auf dem Mond gelandet ist und dort muss das Telefon bedienen vom Amt für irdische Traumangelegenheiten. Zu dieser Geschichte vom Buch habe ich auch ein Bühnenprogramm kreiert, zusammen mit meinem Team. Und der erste Song, den man dort hört, am Konzert, das ist Quasar.
2: Das Lied erzähle ich von der Mystik im Leben und verbinde die unerklärliche Weite vom Universum mit unseren Träumen, mit Zeit und Glück.
3: Ich freue mich vor allem, diesen Song rauszugeben, weil er jetzt zu dieser ganzen Popcorn-Oper-Geschichte, die ich rausgegeben habe, die sehr explosiv war, die sehr verrückt war, der Quasar für mich so ein bisschen in eine andere Richtung geht. Es hat mehr Wärme, es tut mehr einlullen, einhüllen, es geht mehr in die Tiefe.
2: Und das macht der Song auf eine Art und Weise, die sie sehr berührt, und sie hofft, das macht er auch bei anderen, so wie die Bibi Fablan sagt. Der Aurelius und der Sirius bringen ein Single nach der anderen für ihr gemeinsames Album raus.
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2: Zirkus ist der neueste Song vom Mundart-Rapper Aurelius und dem Sirius, der auf Rätoromanisch rappt. Zirkus als Titel sei bewusst gewählt, sagt der Sirius.
5: In der Musikindustrie, die Musikszene, so ein bisschen wie ein Zirkus sehen, wo die Artists zeigen können, was sie für Skills haben, was sie zu bieten haben. Es ist eine riesengroße Show.

0: Album Flims Lag Stadieres 2 dürfte bald rauskommen. Die Jungs spielen unter anderem auch noch am Open Air Lumnezia das Jahr. Nest and the Blondes sind weiterhin fleissig und es gibt wieder neue Musik. In PhD in Bad Decisions ging es um den komischen Komfort, wo man drin lande, wenn man immer wieder die gleichen Fehler mache.
1: Es ist halt ein Selbstzerstörerische, wo man sich dann irgendwann so ein bisschen zu wohl findet drinnen. Und irgendwie so die Feststellung, wenn man dem ganz einfach weniger Gewicht gibt und nicht die ganze Zeit sich Sorgen macht, weil eigentlich wirklich, wie gesagt, alles halb so wild ist.
0: Sagt der Andrea von Band. So Sachen lösen die sich auch meistens selber wieder auf, darum muss man sich gar nicht so den Kopf machen am Mix. Das Fazit sei darum, je weniger streng man Züge im Leben angeht, desto besser Lauf ist. So der Andrea von Nest and the Blondes zum neuesten Lied, PhD in Bad Decisions. Das Album von Nest and the Blondes erscheint auch noch dieses Jahr.
2: Der Livio Biondini über die neueste Musik aus der Region und ein Song gibt es jetzt in voller Länge zu hören beim Radio von da. Simon Try to Cry mit Stairway. From the light.

Musik von da, beim Radio von da, Stairway from the Light von Simon Try to Cry. Und nachher gibt's dann nochmal drei neue Lieder aus dem Sendegebiet. Und jetzt dann geht Nina Dubois. Sip It Slow von der Kurerin in Bermo.

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0: Nina Dubois mit Sippetzlo. Es ist 2 Minuten nach der halben 5.
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0: Der Abend stellenweise noch mit Regen und Gewitter. In der Nacht beruhigt sich der Himmel dann immer mehr. Die Temperaturen zu Breil aktuell bei 23 Grad und zwar in der Stadt bis 26. Und der Samstag im Süden dann mit einem Haufen Sonnenschein, im Norden mit einem Mix aus Sonne und Wolken und gewisserorts auch noch mit ein bisschen Regen und Gewitter. Die Temperaturen morgen dann bis 16 Grad in Arosa und 24 Grad in Thusis.
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0: Immer noch Stau auf der A13 von Chur in Richtung San Bernardino zwischen Chur Süd und Rotenbrunnen. Ihr müsst mit einem Zeitverlust von 35 Minuten rechnen und in die Gegenfahrt Richtung dauert es eine Viertelstunde länger. Und dann auch noch 4 Verkehr zu Chur an der Kasernenstrasse, der Ringstrasse, bei der Rossbodenstrasse und der Sommeraustrasse brauchen wir 10 Minuten mehr. Eine gute und eine sichere Fahrt. Und jetzt die grossartige Dido mit Thank You. Und in wenigen Minuten haben wir dann noch mehr neuen Sound aus dem griechischen Sendegebiet für euch. Am Mikrofon der Emanuel Giger. Schön, hören Sie zu.

0: Tolly Humberstone mit To Love Somebody. Drei neue Songs aus unserem Sendgebiet haben wir euch schon vorgestellt. Jetzt kommen die nächsten drei im zweiten Teil von unserem Grisha Soundcheck.
1: Der Tarp holt sich auf seinem neuesten Lied Verstärkung und geht aufs Wasser.

0: Aufsehen heisst die neue Single-Auskopplung vom Deutschen, wo in Graubünden aufgewachsen ist. Der Song erzählt eine lang vergangene Geschichte von zwei Menschen, die durchs Meer voneinander trennt sägen.
1: Er ist irgendwo auf einem Schiff und sie wartet an Land. Und es geht irgendwie um das Bild, wo er seinen Kummer mit Rum verdrängt und die Flasche benutzt, um irgendwie eine Flaschenpost zu schreiben, die dann aber wahrscheinlich nie wieder ankommt. Also es geht ein bisschen um die Seefahrtnostalgie im 19. Jahrhundert.
0: Auf dem Lied mit drauf ist auch der deutsche Rapper aus München, der Dio.
1: Und den habe ich ganz per Zufall auf TikTok live entdeckt, wo er mit seiner Community so seine Songs geschrieben hat. Und ich habe es irgendwie noch spannend gefunden.
0: Er hat um den geschrieben und ein paar Stunden später schon hat er seinen Part zurückgeschickt gekriegt. Persönlich kenne ich ihn bis jetzt aber noch nicht. So der Torb zu seiner neuesten Single «Auf See» zusammen mit dem Rio. Das neueste Lied von Tibelia heisst «Bad Decisions». Es geht aber nicht, wie der Titel vermuten lassen würde, wirklich um falsche Entscheidungen, also nicht um Herzschmerz oder Ähnliches, sondern es ist ein Sommersong, der um das pure Leben geht. Im Da und Jetzt, wie die Belia sagt.
2: Wir sind heutzutage so gestresst und machen uns so viele Gedanken über alles. Und in diesem Track geht es wirklich um das Gefühl von absoluter Freiheit und einfach mal das bewusste Vergessen vom Alltag. Und es geht auch darum, dass es keine falschen Entscheidungen gibt, sondern das Leben ist eine Lektion.
0: Wir lernen die nie aus und jede Erfahrung bringt uns weiter. Darum müssen wir einfach Spass haben und das Leben in voller Zeit geniessen. So die Belia über ihren neuesten Song «Bad Decisions». Simon «Try to Cry» kommt teilweise aus dem Sarganserland und hat neue Musik draussen.

0: Stare Away from the Light heisst die neue Single von der Band.
1: Auf Deutsch vom Lichten wegstarren ist quasi eine Metapher, die beschreibt, wie man emotionale Erleichterung in Substanzenmissbrauch findet.
0: Der Song wird ja Teil von einer zweiteiligen EP sein. Die erste EP kam im November und wird am 18. Dezember auch in der Toms Bierbox tauft, so der Simon. Die EP von Simon Tried to Cry heisst dann I Hope This Doesn't Hurt, inklusive dem neuen Song Stare Away from the Light.
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3: So vielfältig wie die Region, so ist auch die Musik. Und eines der vorher vorgestellten Lieder hören wir jetzt ganz den BBV-Plan mit Quasar. 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

0: Wir haben es Freitag, Nachmittag, kurz vor der 5 Uhr und wie immer unter der Woche ist bald Zeit für das Update aus der Region. Und eines der Themen, die uns heute beschäftigen, sind Honigbienen, Selina Rettich.
1: Vor kurzem ist durch mehrere Berichte von SRF bekannt worden, dass zu Langquart ein Haufen Bienenvölker in Mitleidenschaft gezogen worden sind. Unter anderem davon betroffen ist der Imker Luca Beni und ihm hat sich kein schönes Bild geboten gehabt.
2: Ich bin zum Bienenstand gekommen und da war wirklich ein Schlachtfeld gewesen. Also überall tote Bienen, übersät mit toten Bienen und Verdacht auf eine Vergiftung war da gewesen.
1: Der Verdacht hat sich mittlerweile bestätigt, wie sich die Bienen vergiftet haben, was der Planthof Langquart dazu sagt und ein Haufen weitere Themen gehören heute.
0: In unserer Sendung Infokompakt nach der 5 Uhr hier auf Radio Grischa.
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0: Purple Disco Machine mit Ghost Town und jetzt geht der Sir Elton John. Club at the end of the street. Jetzt geht der Freu auf Radio Krisha.
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1: Im Studio der Felix Haldimann. In Frankreich sind bei Unwettern zwei Menschen gestorben. Im Zentrum des Landes wurde eine Frau von einem umstürzenden Baum erschlagen. Im Südosten Frankreichs brach in einer Schlosserei wegen eines Blitzschlags Feuer aus. Dabei starb der Inhaber, wie der Sender France Info berichtet. Die Unwetter sorgten zudem für Schäden. Wegen umgestürzten Leitungsmasten waren zeitweise über 50.000 Menschen ohne Strom. Zudem beschädigte Hagel hunderte Autos, Dächer und Weinberge. Ein Swissflug von Zürich nach Mumbai ist kurz nach dem Start unerwartet umgekehrt. Die Besatzung habe beim Start ein ungewöhnliches rumpelndes Geräusch wahrgenommen, sagt eine Sprecherin der Swiss. Zunächst habe der Verdacht bestanden, dass das Flugzeug Heck die Piste berührt haben könnte, dies sei aber nicht bestätigt worden. Die Passagiere seien dann verspätet wieder abgereist. Der Schweizer Zoll hat im Thurgau einen Lieferwagen mit 40 Bienenvölkern gestoppt. Das teilt das Bundesamt für Zoll- und Grenzsicherheit mit. Der Fahrer aus Polen durfte wegen fehlender Einreisegenehmigungen nicht in die Schweiz fahren. Ein Teil der Bienen im Wert von mehreren tausend Franken flog frei im Laderaum herum. Die Einfuhr von Bienen hätte beim zuständigen kantonalen Veterinäramt angemeldet werden müssen. Der Fahrer muss nun eine Buße von mehreren hundert Franken bezahlen. Nach US-Angriffen in der Nacht meldet der Iran Opfer und Schäden an Infrastruktur in verschiedenen Regionen im Süden des Landes. 7 Menschen seien bei Angriffen getötet worden. Es seien Brücken, eine Zugverbindung, ein Flughafen sowie ein Überwachungsturm für die Seefahrt angegriffen worden, berichten iranische Medien. Das iranische Gesundheitsministerium meldete zudem seit Ende Juni 38 Tote durch US-Angriffe und über 400 Verletzte. Die italienische Polizei hat Durchsuchungen in den Hauptsitzen von 11 Luxusmarken durchgeführt, unter anderem bei Chanel und Bulgari. Die Firmen stehen im Verdacht, in Italien Subunternehmer beauftragt zu haben, chinesische Arbeiter auszubeuten, teilt die Mailänder Staatsanwaltschaft mit. Demnach haben die Arbeiter unter arbeitsrechtswidrigen Bedingungen gearbeitet und teilweise in unhygienischen Unterkünften gelebt.
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3: Im Verlauf des Abends kann es stellenweise noch ein bisschen Regen und Gewitter geben. In der Nacht beruhigt sich das dann aber wieder. Und ein Polenta-Jam in Grüsch heute allenfalls der Regenponcho mitnimmt. Temperaturen zur Gänze aktuell bei 26 Grad und das BVO bei 20 Grad. Und am Samstag bleibt es im Norden ähnlich wie heute. Das heisst mit einem Mix aus Sonne und Wolken und stellenweise noch mit Regen und Gewitter. Und in der südlichen Täler den ganzen Tag mit Sonnenschein. Temperaturen morgen dann bei 19 Grad in St. Moritz und 24 Grad in Wanks.
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3: Stau auf der A13 von Chur in Richtung San Bernardino zwischen Chur Süd und Rotenbrunnen. Dort müssen wir mit einem Zeitverlust von 25 Minuten rechnen und in die Gegenfahrt Richtung dauert es eine Viertelstunde länger. Und dann auch noch 4 ab der Verkehr zu Chur an der Ringstrasse, der Rossbodenstrasse, der Sommeraustrasse und bei der Emserstrasse brauchen wir 10 bis 15 Minuten mehr und dann noch stockender Verkehr auf dem Berninenpass von Berninensuot in Richtung Pontresina. Dort brauchen wir 5 Minuten länger. Kommt gut und sicher an euer Ziel.
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3: In knapp 3 Minuten haben wir das Info kompakt für euch mit dem Thema, das die Region bewegend vor, der Khalid zusammen mit dem Elok und dem Lied Dive Into Me.

0: Der Kali und der Elag mit Dive Into Me. Es ist 7.05 Uhr, Zeit für ein Update aus der Region.
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2: Die Hitze und Trockenheit begleiten das Sendegebiet nach wie vor. Während das Feuerverbot schon länger ein Thema ist, sind jetzt auch noch neue Bestimmungen im Umgang mit Feuerwerk vermeldet worden. Welche Regionen davon betroffen sind und was das für den Nationalviertel bedeutet, erhören Sie gerade als nächstes. Außerdem, in Davos haben sich rund 1000 Lehrpersonen zum sogenannten Sommercampus getroffen. Was sie dort genau machen, was der Campus bringt und einen Haufen weitere Themen gibt es jetzt im Infokompakt. Am Mikrofon ist Selina Rettich. Die hohen Temperaturen und Trockenheit haben in den letzten Wochen unsere Berichterstattung begleitet. Auch heute beschäftigt das Thema weiter. Zwei Kantone aus dem Sendegebiet haben ihre Verbote verschärft, die auch Auswirkungen auf der Nationalviertel haben dürften. Ruud Schmenzi mit den Details.
3: In den Kantonen Glaris und St. Gallen gilt seit heute ein absolutes Feuerverbot. Das heisst, nicht nur im Wald und in der Nähe vom Wald darf nicht mehr gefeuert werden, sondern niemand mehr. Dazu kommt auch noch ein Feuerwerksverbot. Im Glarnerland sind auch Himmelslaternen und Höhenfeuer verboten. Der Regen in den letzten Tagen hat nicht gelangt, um die Situation zu entschärfen, heisst sie entsprechende Mitteilungen. Der Kanton Glaris geht davon aus, dass es bis zum 1. August prekär bleibt und darum die Massnahmen auch am Nationalviertag noch gelten.
2: Das absolute Feuer- und das Feuerwerksverbot gilt aktuell in 18 Kantonen. Im Kanton Graubünden gibt es momentan in gewissen Regionen ein absolutes Feuerverbot, bloß gilt seit heute zum Beispiel in der Stadt Chur ein Feuerwerksverbot. Jetzt aufs Wochenende gibt's einmal eine Abkühlung nach der warmen und trockenen Woche. Das kommt auch am Wallensee zu gut. Er hat einen tiefen Wasserpegel und ist sehr warm. Es hat sogar einen neuen Juni-Rekord gegeben. Florian Mani, du hast beim Kanton St. Gallen nachgefragt, wie es denn momentan beim See aussieht. Was kann denn zur Temperatur gesagt werden?
4: Ja, einen genauen Messwert gibt's laut dem St. Galler Bau- und Umweltdepartement nicht. Eine offizielle Messstelle gibt's aber am Lindkanal zu Benka, wo etwa gleich warm ist wie der Walensee. Und dort zeigt sich, dass die Wassertemperatur 2-3 Grad wärmer ist als sonst im Sommer. Anhand von verschiedenen Daten ist die Temperatur vom Walensee Ende Juni auf um die 25 Grad berechnet worden. Das wäre ein neuer Juni-Rekord. Aber auch schon ab 20 Grad werden die Fische gestresst. Je wärmer das Wasser, desto weniger Sauerstoff hat es. Momentan ist die Lage für sie also kritisch.
2: Es ist nicht nur warm, sondern die letzte Zeit auch sehr trocken gewesen. Wie spürt man das beim Wallensee?
4: Der Wasserstand ist momentan sehr tief. Laut dem neuesten Bulletin vom Kanton St. Gallen liegt er fast einen Meter unter dem langjährigen Mittelwert im Sommer. Auf Nachfrage beim zuständigen Departement heisst es, der Pegel sei sogar tiefer als die bisher tiefste Sommerwert der letzten 30 Jahre. Auch das wirkt sich negativ auf die Lebewesen im und ums Wasser aus. Die Fische können zum Teil nicht mehr durch Bacheinmündungen durchschwimmen, weil es zu wenig Wasser hat. Sie ziehen sich in tiefere Gebiete vom See zurück.
2: Und was braucht es denn, um das Ganze wieder ein bisschen zu entschärfen?
4: Regen, ganz einfach gesagt. Auf Anfrage schreibt uns das St. Galler Bau- und Umweltdepartement, dass jede Woche mindestens 40 mm Regen nötig sind oder das Doppelte innerhalb von wenigen Tagen. Also Gewitter und kurze paar Regensprutz, wie wir es diese Woche schon hatten, bringen die nur eine kurze lokale Entlastung. Es braucht lang und regelmäßig Regen und Temperaturen sollten gerade auch noch zurückgehen.
2: Danke Florian Mani für die Infos über die Auswirkungen von Hitze und Trockenheit auf den Wallensee. Wegen der momentanen Trockenheit dürfen wir im Kanton St. Gallen teils nicht mehr in den Flüssen abkühlen. Welche Abschnitte betroffen sind, wird laufend auf der Kantonswebseite sg.ch im roten Banner aktualisiert. In der Region Langquart sind in der letzten Woche laut verschiedenen SRF-Berichten ein Haufen Bienen gestorben. Unter anderem ist von mehreren toten Völkern gedreht gewesen. Wie dramatisch die Situation wirklich ist, das weiss Charlotte Kösling.
5: Es sei wie ein Schlachtfeld gewesen, sagt der Luca Beni. Wo er zu seinen Bienenvölkern gekommen sei, sind viele der Tiere tot auf dem Boden gelegen. Grund dafür eine Vergiftung mit dem Insektizid Spinosad. Für den Imker eine sehr schockierende Situation.
6: Für mich ist das natürlich ein rechter Rückschlag. Es sind viele Investitionen tätigt worden von mir. Es ist ein grosses Hobby, wo man mit Herz dabei ist. Und wenn das in einem Nachmittag eigentlich so einen Schaden nimmt, das tut schon sehr weh. Konkret habe ich jetzt eine sehr strenge Woche hinter mir. Also ich musste alle Bienenvölker auf Neubau setzen. Ich musste alles ausräumen und frische Waben geben. Ich musste in die Kehrichtverbrennungsanlage ganz viel Material entsorgen. Und das tut auch im Herz weh, wenn man sieht, wie die Bienen dann wirklich leidend, das tut wirklich weh.
5: Für den Luca Beni ist klar, da muss etwas falsch gelaufen sein. Spinosad ist ein Insektizid, das nur in der Nacht gespritzt werden darf, also wenn ganz sicher keine Bienen rum sind, eben weil es so schädlich ist.
6: Natürlich werden jetzt auch die Untersuchungen zeigen, welcher Betrieb das allenfalls verantwortlich ist dafür. Aber wenn man am Nachmittag um 16:30 in einem dermassen Schlachtfeld vorfindet, da gehe ich schon davon aus, dass da etwas am Morgen, Mittag, Nachmittag unsachgemäß eingesetzt worden ist.
5: Bei den Untersuchungen geht es ihm auch darum festzustellen, an wer der Schadenersatz adressiert werden soll.
6: Mir geht es mehr auch darum, dass man einen konstruktiven Dialog findet. Also wie schaffen wir es zusammen als Imker und Landwirtschaft, zusammen eigentlich voranzugehen, weil es ist eine Symbiose. Wir sind abhängig von der Landwirtschaft und die Landwirtschaft von uns und ich glaube, da muss man einfach zusammen konstruktiv in die Zukunft schauen.
5: So sieht das auch der Rolf Hug vom Planterhof. Auch bei ihnen sind Bienen gestorben und auch er schließt eine unsachgemäße Anwendung von dem Insektizid nicht aus.
7: Es zeigt einmal mehr, es ist wirklich ganz wichtig, dass man zum richtigen Zeitpunkt die ausbringt, dass man gut aufpasst. Bei dir vielleicht braucht es auch wieder einmal ein Wachrütteln, um ein Negativbeispiel zu haben, um zu sagen, schauen, es ist wirklich ganz wichtig. Dermal hat man es jetzt gemerkt anhand der Honigbienen, aber wir wissen ja, es sind auch andere Insekten unterwegs und die korrekte Anwendung von diesen Mitteln ist sicher ein wichtiges Anliegen.
5: Jetzt ging es darum, alles dafür zu tun, damit sich die betroffenen Völker wieder erholen können. Schätzungsweise sind rund ein Drittel der jeweiligen Bienenvölker betroffen.
2: Ganze Völker sind bis jetzt aber nicht gestorben. Alles in allem betrifft es rund 45 Bienenvölker mehr oder weniger schwer. Hoch oben in den Ennetbergen oberhalb von Enada hat Familie Tschudi ihren Bauernhof. Den betreiben sie das ganze Jahr. Das Problem, sie haben lange keine wintersichere Zufahrt gehabt. Jahrelang hat Familie Tschudi mir gemeint, Glarus nach einer Lösung gesucht, die Strasse auszubauen. Jetzt hat es endlich geklappt. Möglich gemacht hat es aber ein Turnverein aus dem Kanton Zürich. Die Livia Jungo berichtet.
8: Auf 1350 Meter über Meer liegt der Milchwirtschaftsbetrieb von der Familie Tschudi. Ein Haufen Jahr hat zudem nur eine steile, schmale Kiesstrasse aufgeführt. Das hat das Leben in den Bergen für die ganze Familie schwierig gemacht, erzählt der Betriebsleiter Toni Tschudi.
9: Also mit der alten Erschliessung war halt einfach immer Transport eine Herausforderung gewesen. Zusätzlich ist eigentlich im Winter nur bis zum Parkplatz haben wir die Schingel geräumt. Und eben den letzten anderthalb Kilometer musste man im Winter mit dem Schneetüff machen oder zu Fuß. Wenn du aber einen Tierarzt haben oder sonst irgendwelche Transporte mit einem Kalb mit Metzg oder einer Kuh, die etwas hatte, Tierarzt, war das immer mit sehr grossem Aufwand gewesen.
8: Auch für die schulpflichtigen Kinder sei das immer wieder eine Herausforderung gewesen. Letztes Jahr ist dann endlich der Wendepunkt gekommen. Der Aus- und Umbau der Strasse hat angefangen. Für Toni Tschudi ist das eine grosse Erleichterung.
9: Wenn man jetzt sieht, dass es vorwärts geht, dass es realisiert ist, man hat eben vor in diesen 7 Jahren mit der Gemeinde immer ein Hin und Her und wieder Rückschläge müssen verkraften. Man hat das Gefühl, man keine Minute vom Fleck. Und auch letztes Jahr, als wir eigentlich den Neubau von der Strasse gestartet haben, wo du gesehen hast, dass es vorwärts geht, ist eine grosse Genugtuung.
8: Die neue Strasse ist länger und durch das weniger steil. Wegen dem ist dann aber schon das nächste Problem entstanden. Abschnitte von der alten Strasse müssen zurückgebaut und renaturiert werden. So hätte die Familie Tschudi etwa 70'000 Franken selber müssen zahlen. Aber durch einen persönlichen Kontakt ist ihnen jetzt der Turnverein Eck aus dem Kanton Zürich zur Hilfe gekommen. Der Verein übernimmt den kompletten Rückbau vor alter Strasse und entlastet so das Portemonnaie vor Familie Tschudi. Dazu kam, sei es nur per Zufall.
9: Mein jüngster Bruder war in der RS mit einem Mitglied vom Turnverein Eck. Und sie haben nach einem Projekt gesucht und sind dann eigentlich auf uns zugekommen, ob sie da dürften mitwirken. Und für uns ist natürlich eine willkommene Unterstützung gewesen.
8: Schon seit 1975 unterstützt der Turnverein immer wieder verschiedene Projekte, in denen sie freiwillig mit anpacken. Der Hans Wieler ist von Anfang an mit dabei gewesen und hat die Idee zu diesen Arbeitsprojekten gehabt.
10: Wir haben viel Geld im Kessel gehabt. Wir haben viel Anlass gemacht, viel verdient. Wir haben im Prinzip alle Turngeräte gehabt, wir haben nichts mehr gebraucht. Dann war die Frage, was machen wir mit dem vielen Geld? Und als ich mal eine Idee heimgebracht habe aus dem Militärdienst, man könnte ja in der Schweiz mal so etwas machen, ein bisschen helfen irgendwo. Wer kommt mit? Und dann haben gerade, ich weiß nicht, sind es 25 oder 30 gesagt, ja. Und dann hat sich das ergeben. Und was jetzt daraus geworden ist, ist eigentlich schon ziemlich speziell.
8: Um die alte Strasse von der Judis zurückzubauen, haben die Mitglieder vom Turnverein Egg eine Woche hier oben auf den Ennetbergen verbracht. Trotz der strengen Arbeit sei das ein schönes Erlebnis, wie zwei der Mitglieder sagen.
11: Ich glaube, das ist so ein einmalig, was man hier erlebt. Also ich finde den Zusammenhalt im Turnverein mega schön. Das ist meine zweite Familie hier. Und ich geniesse es mega, auch wenn es ein bisschen anstrengend ist ab und zu, ist es so schön und irgendwo durch auch ein bisschen Erholung, weil man einfach abschalten kann vom alltäglichen Stress.
12: Wir machen das schon seit Jahren, schon Tradition. Und ja, mit den Kollegen zusammen etwas machen und am Schluss sieht, was wir gemacht haben, ist schon schön. Und das hilft ja auch den Judis, das tut gut.
8: Um so eine ganze Strasse zurückzubauen, braucht es einen Haufen Know-how und auch grosse Maschinen. Beides hat der Turnverein, wie der OK-Präsident Urs Menzi sagt.
13: Wir haben auf jedem Packer haben wir Leute, die die Prüfungen haben. Dann die drei Bauchefs, zwei sind selbstständig und der dritte arbeitet bei einem Tiefbauer. Also das ist wirklich, auf den Maschinen sind eigentlich Leute, die draus kommen. Also nein, da wird nichts dem Zufall überlassen. Ich habe immer gesagt, das Projekt ist wichtig, aber wichtig ist, dass alle gesund heimkommen und kein Unfall passieren.
8: Und so ist die ganze Woche geschafft worden auf den Ennetbergen, damit die Familie Judy sich nächsten Winter keine Sorgen mehr machen muss, wie sie ins Tal runterkommen.
2: Der Turnverein Egg organisiert ihre sogenannten Arbeitslager zum guten Zweck alle 10 Jahre. Noch bis morgen sind sie auf den Ennetbergen, dann brechen sie ihre Zelte ab und fahren wieder heim ins Zürcher Oberland. 2 Wochen lang ist in Davos das Klassenzimmer für rund 1000 Lehrpersonen aus der ganzen Deutschschweiz gewesen. Ob Schaffen mit Holz oder Metall, Singen im Chor oder Knoblauch über Mathematik, alles aus dem Lehrplan 21 kann hier als Weiterbildung gewählt werden. Zum ersten Mal gibt es den Sommercampus vom Verein Schule und Weiterbildung Schweiz in Davos. Charlotte Kösling hat sich das angeschaut. 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

0: glaube, man muss einfach mutig sein und es ausprobieren. Weil ich bin das erste Mal gegangen allein und habe einfach gedacht, ich schaue mal, wie es ist. Und viele haben so im Kopf, ich habe Ferien, ich will jetzt runterfahren und nichts für die Schule machen. Aber das Drumherum, und das, es ist eben nicht Schule, sondern es ist wirklich so ein Ferien. Und ich glaube, es muss man wie mal sich darauf einlassen und einfach mal ausprobieren.
1: Livia Lütscher ist eine von etwa 1000 Lehrpersonen, die 2 Wochen in Davos verbringt. Statt Ferien heisst es für sie, Neues ausprobieren, Ideen sammeln und sich mit Kolleginnen und Kollegen aus der ganzen Deutschschweiz vernetzen. Ein möglicher Weiterbildungskurs ist ein Pop- und Gospelchor, wo auch der Markus Blüss teilnimmt.
2: Das ist selber können singen und vor allem mit sehr guten Sängerinnen und Sängern zusammen können singen, dass man wirklich schnell vorwärts kommt auch. Man ist aber auch sehr gefordert.
1: Die Kurs sind von Lehrpersonen für Lehrpersonen. Dabei gibt es nicht nur Musik. Die Teilnehmerinnen und Teilnehmer können frei entscheiden, ob sie mehr über spielerische Lehrmethoden erfahren, kreativ basteln oder auch über die Psyche lernen. So gibt es beispielsweise einen Kurs für Menschen ab 50. Viele Leute haben mit 50 das Gefühl, es gänge bergab, sagt der Kursleiter Philipp Schüno.
3: Ich würde eigentlich den Leuten so ein bisschen mitgeben. Schau, du bist jetzt im Landeanflug. Du kommst mit dem Flieger auf die Piste. Und jetzt kannst du einfach landen und wieder heimgehen. Aber du kannst auch dem Pilot sagen, du start noch mal voll durch. Ich habe noch ein anderes Ziel. Und dann zeigst du ihm, wo es hingeht.
1: Hinter dem Sommercampus steht der Verein Schule und Weiterbildung Schweiz, kurz SWCH. Der Verein bringt seit 135 Jahren Lehrpersonen aus der ganzen Deutschschweiz zusammen, erklärt die Geschäftsführerin Jana Baumgärtner.
4: Wir haben ja den gesamten Lehrplan 21 an Weiterbildungskursen, die wir hier vor Ort auch anbieten. Und entsprechend kann jeder das sich aussuchen, was für ihn stimmig ist. Entweder tut man sich vertiefen in der Thematik, weil einem einfach auch das Thema sehr viel Freude macht und trägt es so eben dann auch wieder in den eigenen Unterricht zurück. Oder man tut sich auch ganz gezielt wirklich auf den Unterricht schon vorbereiten, um wirklich dann direkt schon nach dem Sommerferien wieder ganz parat und frisch zu sein für den eigenen Unterricht.
1: Der Sommercampus ist jedes Jahr an einem anderen Standort. So kommen die Lehrpersonen aus den unterschiedlichen Kantonen zusammen und können sich austauschen. Das Wichtigste da dabei?
4: Dass wir wirklich sehr praxisnah sind. Also das heisst, dass bei uns die Kursleitungen selber auch im Lehrberuf tätig sind. Entweder direkt aktiv oder lange tätig sind, sodass sie einfach sehr viel Best Practice eigentlich letzten Endes können direkt weitergeben.
1: Und so sind während 2 Wochen die Lehrpersonen in Davos fleissig am Metallbauer, Bastler und Singer.

0: Der Sommercampus Davos 2026 ist heute mit einem Abschlusskonzert vom Pop- und Gospelchor-Kurs beendet worden. Nächstes Jahr ist er dann in Zürich. Das wär's gsi mit dem letzten Infokompakt von dieser Woche. Alle Sendungen könnt ihr wie immer nachhören auf radiogriesche.ch. Für euer Mikrofon war Selina Rettich und ich wünsche noch einen schönen Abend.
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0: Musik aus Charents von der 77 Bombay Street mit 47 Millionaires und jetzt singt der Harry Styles. American Girls. In wenigen Sekunden, da freue ich auf Radio Grisha.
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0: Der Harry Styles mit American Girls. Es ist 1:30.
1: Das Wetter.
0: Der Abend stellenweise mit Regen und Gewitter. In der Nacht beruhigt sich es dann aber wieder. Und in den restlichen Regionen mit Sonnenschein. Temperaturen zu lösen bei 23 Grad und Glaris bei 25. Und der Samstag im Süden dann mit einem Haufen Sonnenschein. Im Norden mit einem Mix aus Sonne und Wolken. Und gewisserorts dann auch nochmal mit ein bisschen Regen und Gewitter. Temperaturen morgen bei 23 Grad in Filisur und 24 Grad in Mels.
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0: Immer noch Stau auf der A13 von Chur in Richtung San Bernardino zwischen Chur Süd und Rotenbrunnen. Dort müsst ihr mit einem Zeitverlust um die 20 Minuten rechnen und in die Gegenfahrt Richtung dauert es 10 Minuten länger und vier Abendverkehr zu Chur an der Grabenstrasse, der Kasernenstrasse, der Ringstrasse, der Rossbodenstrasse und der Sommeraustrasse brauchen ihr je 10 Minuten mehr. Eine gute und eine sichere Fahrt. Und jetzt Rockmusik aus Irland von U2 mit Beautiful Day. Da für euch auf Radio Grisha und ein Mikrofon, Immanuel Giger.

0: Musik aus dem Jahr 1968 von Simon & Garfunkel mit Mrs. Robinson. Und in 20 Minuten haben wir es abends am 6.
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2: Am Mikrofon ist Selina Rettich. Klarner Schwinger treffen sich morgen zu einem Traditionsanlass im Klöntal. Zu den Favoriten gehört einer, der Anfang Saison noch nicht so gelaufen ist. Letztes Wochenende aber sein erstes Schwingfest bei den Aktiven gewonnen hat. Der Ruat Schmenzi berichtet.
3: Nach einer starken letzten Saison mit dem Eidgenössischen als Höhepunkt hat der Patrick Feldmann am Anfang von dieser Saison noch ein bisschen zu kämpfen gehabt.
4: Ein Stück weit habe ich Angst vor dem Verlieren. Ich habe nicht Druck von außen, aber ich mache mir den Druck selber. Ja, mit dem... Ja, eben der Druck und ja, dass halt eine Niederlage nicht verheerend ist. Und ja, das muss ich auch lernen. Dass ich dort das ein oder andere Zug mehr mache oder ich kann mehr bis ans Limit ziehen.
3: Hat der Patrick Feldmann Ende Mai am Glarner Bündner Schwingfest gesagt, bewältigen tut der 20-Jährige vor jeder die Mentalblockade mehrheitlich alleine. Es sei ja ein Einzelsport. Und gleich ist er sich auch bewusst, dass er in Zukunft mehr mit anderen sollte reden. Zum Beispiel mit seinen Teamkollegen Roger Reichen und Sales Judy.
4: Gerade jetzt der Roger ist, ja, mit seiner Erfahrung kann man halt schon noch einiges mitnehmen, vor allem mir, dass man mit so Situationen umgeht. Er ist sicher auch eine Ansprechperson und halt auch die Coolness jetzt vom Sales, wenn er das immer wieder abliefert. Da kann man sicher auch eine Scheibe abschneiden, dass ich mit ein wenig verkopft in die Gänge hineingehe.
3: Und offenbar hat das Reden mit anderen und das nicht mehr zu viel Studieren genützt. Der Patrick Feldmann gewöhnt auf dem Chur Hausberg-Brambrüsch sein erstes Schwingfest bei den Aktiven.
4: Ich habe am Vorabend, als ich die Teilnehmerliste angeschaut habe, ich schon gemerkt, dass ich ja, sicher zum Favoritenfeld wahrscheinlich gehöre. Aber umsetzen muss man es noch gleich. Ich bin jetzt froh, dass es geklappt und von dem her noch perfekt. Ja.
3: Sein erster Sieg bei den Aktiven ist eine kleine Konsequenz aus dem Nordostschweizer Schwingfest, wo der Patrick Feldmann den Kranz verpasst hat. Das hat ihn angespornt. Aber auch wenn er den Tag durch recht ruhig war, vor dem Schlussgang hat er die Nervosität das schon gemerkt.
4: Ich habe gewusst, die Situation, die habe ich jetzt vielleicht nicht gerade wieder nächstes Wochenende. Oder ja, vielleicht ja schon, aber es ist sicher nicht so einfach, wieder einfach so in diese Situation zu kommen. Und wäre jetzt eine Chance, zum ersten Schwingfest gewinnen bei den Grossen. Und ja, da bin ich, habe ich schon noch mal einen komischen Bauch bekommen am Schluss, ja.
3: Und das nächste Wochenende, das der Junglarner anspricht, ist eben das Bergschwingen im Klüntel. Vor 4 Jahren war es das letzte Mal. Da war der Patrick Feldmann Frank 5b hinter dem Sieger Roger Reichen der zweitbeste Glarner. Nach seiner Steigerung in dieser Saison gehört er heuer zu den Favoriten. Von seinem Sieg auf Brambrüsch nehmen wir jetzt sicher ein gutes Gefühl mit.
4: Ich konnte Schwingen zeigen, die ich jetzt schon länger nicht mehr gezeigt habe. Die super funktioniert haben. Ich hatte jetzt die letzten 2 Wochen noch mal super Trainings gehabt, wo ich jetzt den Rest der Saison noch nicht so drin war. Und jetzt die nächsten Feste, jetzt das nächste Wochenende noch im Klüntel und danach ist der Brünig. Und ja, auf die freue ich mich jetzt. Und ich probiere sicher den Lauf weiterzusehen, ja.
3: Das Bergschwingfest auf dem Brünig dürfte sicher ein Highlight sein für den Patrick Feldmann. Es könnte aber noch ein viel grösseres auf der 20-jährige Klarner warten. Das Kilchberger Schwingen Anfang September, wo nur die besten 60 Schwinger vom Land dürfen gehen.
4: Also Chancen habe ich sicher, oder? Mit der letzten Saison den Verbandskranz machen, bin ich sicher nicht so weit weg davon. Aber alles, was davor passiert ist, ist egal, oder? Die Saison entscheidet, die Resultate werden geschaut. Und ja, die Chance habe ich sicher, aber ich muss mich beweisen.
3: Wenn der Patrick Feldmann aber das gute Gefühl von seinem ersten Sieg bei den Aktiven mitnehmen und auch in der zweiten Saisonhälfte gute Resultate zeigen kann, dann dürfte er sich sicher Hoffnungen auf eine Einladung vom Kilchberger Schwingen zu machen.
2: Das Bergschwingen im Klöntal startet morgen um 10 Uhr vorne am See. Neben Patrick Feldmann sind mit dem Roger Reichen und dem Salis Judy 2 weitere kleine Spitzenschwinger dabei. Aus dem Kanton Graubünden kommen unter anderem der Christian Biesch und der Niklas Lütscher. Wir kommen noch zu den Meldungen und wechseln zum Mountainbike. Im Welschen kämpft die Schweizer Mountainbike-Elite um den Schweizer Meistertitel. Heute Abend startet es mit der Disziplin Short Track. Auch aus Bündner Sicht hat es Fahrerinnen und Fahrer in verschiedenen Kategorien am Start. Bei den Männern sind es unter anderem der Vital Albin und Janis Baumann, bei den Frauen Ginia Calore und bei U23 von den Frauen sind es Danina Hutter und Mara Winter. Die Chiara Soler fällt verletzungsbedingt aus. Los geht's für die aufzählten Fahrerinnen und Fahrer ab dem 6. Vom Mountainbike geht's zum American Football. Eine knappe Woche nach der Niederlage im Swiss Bowl müssen die Calanda Broncos den Abgang von zwei Spielern verkraften. Der Passempfänger Ismael Schmid und der Defensivspieler Matthias Homola wechseln zu den Tirol Riders, teilt der Verein auf Instagram mit. Die zwei werden bereits die laufende Saison bei den Österreichern bestreiten. Ob sie zurück auf Chur kommen, ist noch nicht bekannt.
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0: Die Männer-Fussball-WM geht das Wochenende 10. Zwar ohne Schweiz im Finale, dafür mit der allerersten Halbzeitshow. Armin Küchler.
1: 11 Minuten soll der gehen mit einem riesen Star-Aufgebot. Unter anderem mit der Madonna. Sie hat gerade ihr brandneues Album Confessions 2 im Gepäck, aber auch mit dabei der Justin Bieber. Is it too late now to say sorry? 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Oh. Er, der nach ewig langer Pause mit seinen beiden Auftritten am Coachella Festival in Amerika wieder mal für Schlagzeilen gesorgt hat. Auch mit dabei die K-Pop-Band BTS. Sie kommen direkt angereist aus Frankreich nach zwei ausverkauften Stadion-Shows. Und natürlich auch die Hitmaschine, die wir seit Anfangs WM auf und ab hören. Shakira und Burna Boy sind angesagt, um ihren offiziellen WM-Song «Die Die» zu performen. Das alles und noch mehr in 11 Minuten, das wird von den Fans in den sozialen Medien angezweifelt. Sie haben nämlich Angst, dass sich die WM in einen zweiten Super Bowl mit einer stündigen Pause verwandelt. Das sei für die Spieler schlecht, weil die sich dann zu fest abkühlen würden und die Verletzungsgefahr darum zu gross sei. Und so eine Riesenshow habe einfach nicht mehr viel mit dem Sport an sich zu tun. Zusammengestellt ist das Programm, wo sich liest wie ein Festival-Line-Up, übrigens von keinem anderen als Chris Martin, am Frontmann von Coldplay. Ob Jessica die 11 Minuten haltet oder über völlig freie Hand hat und doch ein bisschen überzeugt, das zeigt sich dann wohl erst am Sonntagabend am Grande Finale der Männerfußball-WM.
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0: Ellie mit Crazy und jetzt den Gott Unstoppable. Sie ja unaufhaltsam, jetzt den Gott da für euch.
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1: Im Studio der Felix Haldimann. In Frankreich sind bei Unwettern zwei Menschen gestorben. Im Zentrum des Landes wurde eine Frau von einem umstürzenden Baum erschlagen. Im Südosten Frankreichs brach in einer Schlosserei wegen eines Blitzschlags Feuer aus. Dabei starb der Inhaber, wie der Sender France Info berichtet. Die Unwetter sorgten zudem für Schäden. Wegen umgestürzten Leitungsmasten waren zeitweise über 50.000 Menschen ohne Strom. Zudem beschädigte Hagel hunderte Autos, Dächer und Weinberge. Ein Swissflug von Zürich nach Mumbai ist kurz nach dem Start unerwartet umgekehrt. Die Besatzung habe beim Start ein ungewöhnliches rumpelndes Geräusch wahrgenommen, sagt eine Sprecherin der Swiss. Zunächst habe der Verdacht bestanden, dass das Flugzeug Heck die Piste berührt haben könnte, dies sei aber nicht bestätigt worden. Die Passagiere seien dann verspätet wieder abgereist. Der Schweizer Zoll hat im Thurgau einen Lieferwagen mit 40 Bienenvölkern gestoppt. Das teilt das Bundesamt für Zoll- und Grenzsicherheit mit. Der Fahrer aus Polen durfte wegen fehlender Einreisegenehmigungen nicht in die Schweiz fahren. Ein Teil der Bienen im Wert von mehreren tausend Franken flog frei im Laderaum herum. Die Einfuhr von Bienen hätte beim zuständigen kantonalen Veterinäramt angemeldet werden müssen. Der Fahrer muss nun eine Buße von mehreren hundert Franken bezahlen. Die italienische Polizei hat Durchsuchungen in den Hauptsitzen von 11 Luxusmarken durchgeführt, unter anderem bei Chanel und Bulgari. Die Firmen stehen im Verdacht, in Italien Subunternehmer beauftragt zu haben, chinesische Arbeiter auszubeuten, teilt die Mailänder Staatsanwaltschaft mit. Demnach haben die Arbeiter unter arbeitsrechtswidrigen Bedingungen gearbeitet und teilweise in unhygienischen Unterkünften gelebt. Der Iran will seine Angriffe in der Golfregion fortführen, solange bis die Attacken auf den Süden des Landes durch die USA aufhören. Das teilen die Revolutionsgarden in einer Stellungnahme mit. Hintergrund sind die zunehmenden Angriffe der USA auf Ziele an der iranischen Küste. Der Iran seinerseits reagierte mit Beschuss auf Verbündete der USA in der Region.
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3: Im Verlauf des Abends kann es stellenweise noch ein bisschen Regen und Gewitter geben. In der Nacht beruhigt es sich dann aber spätestens wieder. Die Temperaturen zu Chur aktuell bei 26 Grad und Sandjast bei 21. Und am Samstag bleibt es im Norden ähnlich wie heute. Das heisst mit einem Mix aus Sonne und Wolken und gewisserorts noch mit ein bisschen Regen und noch ein bisschen Gewitter. In den südlichen Tälern für den ganzen Tag mit einem Haufen Sonnenschein. Die Temperaturen morgen dann bei 24 Grad in Mollis und 21 Grad in Zernetz.
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3: Immer noch Stau auf der A13 von Chur in Richtung San Bernardino zwischen Chur Süd und Rotenbrunnen. Dort müsst ihr aktuell mit einem Zeitverlust von 20 Minuten rechnen. Und auf der Emserstrasse von Chur nach Domedems dauert es 5 Minuten länger und dann noch 4 Oberverkehr zu Chur. An der Rossbodenstrasse, der Sommeraustrasse und bei der Umfahrung Süd brauchen wir auch um die 5 Minuten mehr. Eine gute und eine sichere Fahrt.
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1: Im Studio der Felix Haldimann. Die Schweiz hat ein Mitglied der italienischen Mafia Ndrangheta nach Italien ausgeliefert. Das teilt das Bundesamt für Justiz auf Anfrage der Nachrichtenagentur Keystone SDA mit. Der Mann wurde im Januar im Zürcher Oberland in Wetzikon festgenommen. Die Staatsanwaltschaft der süditalienischen Region Kalabrien suchte den Mann bereits seit 4 Jahren. Ein Schweizer Tourist ist nach einem Schwächeanfall bei Bari im Süden Italiens gestorben. Der 49-jährige Mann sei mit seiner Familie in den Ferien gewesen, berichtet die italienische Nachrichtenagentur ANSA. Bei Bari wollte die Familie die Grotten von Castellana besuchen. Weil der Mann über Unwohlsein klagte, riet der Reiseleiter, einen Krankenwagen zu rufen. Die Rettungskräfte konnten den Mann jedoch nicht mehr retten. Die Einführung des Verhüllungsverbots trifft meist Männer, zumindest im Raum Zürich, wie Zahlen der Stadtpolizei zeigen. Das vor anderthalb Jahren eingeführte Verhüllungsverbot richtete sich in erster Linie an Burkas. Nun zeigt sich aber, die Polizei büßte in Zürich fast nur vermummte Fußballfans. Die Stadt Zürcher Polizei büßte seit Inkrafttreten erst 4 Burka- oder Niqab-Trägerinnen. Gleichzeitig verzeigte sie über 80 vermummte Fußballfans. Jens Spahn, Fraktionschef der Christdemokraten im deutschen Parlament, sieht sich mit Rücktrittsforderungen konfrontiert. Grund dafür ist eine Leihmutterschaft in den USA. Spahn und dessen Ehemann gaben bekannt, dass sie mit Hilfe einer Leihmutter Eltern geworden sind. Der CDU-Landeschef von Mecklenburg-Vorpommern hat den Rücktritt des CDU-Politikers Jens Spahn gefordert. Leihmutterschaft ist in Deutschland nicht erlaubt. Spahn und dessen Partei hatten sich klar gegen eine Legalisierung ausgesprochen. Der Schweizer Velorennfahrer Mauro Schmid gewinnt die 13. Etappe der Tour de France. Der 26-jährige Zürcher setzt sich im Sprint gegen den Kolumbianer Harold Tejada durch. Schmidt sorgte damit für den größten Erfolg seiner Karriere und für den ersten Schweizer Etappensieg an der Tour de France seit 6 Jahren. Gesamtführender bleibt der Slowene Tadej Pogacar.

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